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12: 7 Uhr. 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
12: 8:30 Uhr.
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Wieder herzlich willkommen bei Wienerlieder von gestern und heute, sagt dir Erich Zipp. Und nach dem Begrüßungsmarsch, den uns wie immer die Prahlgeiger gesungen und gespielt haben, habe ich mit einem Musikwunsch von meinem Musikkollegen Sergej Wardew begonnen, der sich die alte Fotolot vom Duo De Zwaag gewünscht hat. Den Text von dem Titel hat Ottmar Franke geschrieben, den ich in meiner letzten Sendung gratuliert habe und wo ich mich sehr gefreut habe, dass er sich auch bedankt hat. Das kommt ganz ehrlich gesagt sehr selten vor. Aber ich freue mich immer, wenn ich jemanden gratulieren kann, der noch aktiv ist. Und das ist auch bei meinem Geburtstagskind dieser Sendung der Fall, und zwar bei Heinz Grünauer. Er wurde am 26. Juli 1956 in Oberwart geboren und feiert daher jetzt seinen 70. Geburtstag. Das war dem Wienerlied-Magazin nicht nur ein Artikel wert, den ich verfassen durfte, sondern er war auch ganz groß auf der Titelseite mit einem Foto vertreten. Nach dem Tod von Franz Eder wurde es zwar etwas still um Heinz, aber heute ist er wieder mit Pavol Wager aktiv und er ist ganz begehrt als Begleiter für andere Musikgruppen. Für mich ist aber unvergesslich in der Besetzung als Weltpartie mit Franz Eder. Und da gibt es glücklicherweise eine tolle Dreier-CD, Schluss mit Lustig, die anlässlich des 30-jährigen Bestehens des Duos produziert wurde. Und aus dieser Dreier-CD habe ich die drei folgenden Titel ausgesucht, wo Heinz Grünauer die Musik geschrieben hat und die Weltpartie singt und spielt. Wobei bei dem dritten Titel Afrika erwähnt werden sollte, die Weltpartie konnte zahlreiche erfolgreiche Tourneen aufweisen, wo bis zu 100 Fans mitgefahren sind, darunter Südafrika, Australien, Amerika und auch in Hongkong war man begeistert von ihrer Musik. Lieber Heinz Grünauer, das gesamte Team von Radio Wienerlied wünscht dir alles Gute zum 70er.

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1: Das hat jetzt Markus Riedmeier gesungen, den ich nachträglich zum Geburtstag gratulieren will. Und ich freue mich, dass ich mit Markus Riedmeier als dem Wienerlied-Experten am Samstag, den 22. August, beim 3. Wienerlied-Festival am Kellerberg in Sierndorf an der Mach mit sehr prominenten Künstlern auftreten darf. So sind bei diesem Festival gleich drei Kollegen dabei, die Stammgäste bei den Brettlspitzen im bayerischen Fernsehen sind. So hat sich Eva Stubenvoll mit ihrem Trio Stubenfliege schnell in die Herzen der Brettlspitzenfreude gespielt und gesungen, und wir hören sie mit einem Titel, den sie auch im Fernsehen gebracht hat, der Wiener Würstel-Tango. Dann kommen die 16er-Burm mit Wann das Messing schön glänzt, und auch Dini Keinrad ist regelmäßig bei den Brettlspitzen zu sehen und zu hören. Sie tritt in Sierndorf mit Marie-Therese Stickler und Peter Havlicek auf, und sie hören wir jetzt mit Da sind wir nicht scharf drauf in Wien.

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Es waren jetzt die Strottern, die dieses Jahr ihr 30-jähriges Jubiläum feiern und die es schaffen, das traditionelle und moderne Wienerlied zu verbinden und die vor allem das Publikum immer stark in ihre Auftritte einbeziehen. Auch die ganz junge Gruppe Vorstadtkollektiv ist in Sierndorf vertreten und die hören wir mit Vogel am Baum von Karl Hodiner. Und Karl Zacek ist in Sierndorf mit seinem Quartett mit Julia Sternig vertreten. Im Archiv habe ich leider keine Aufnahme vom Quartett, aber dafür vom Trio, einer CD, aus der habe ich Schrammel tut's uns nicht verlassen ausgesucht. Und auch unsere Freunde von Inzersdorfer Unkonserviert mit Margit Bittermitz und Wolfgang Stracker sind dabei und die hören wir mit alle drei. Und dann kommt noch Tommy und Konstanz Häuser mit Rogi Koschelow, die hören wir mit Fesch muss geh'.

Ebenfalls in Sierndorf vertreten ist die Gruppe Wiener Blut, die wir jetzt mit Wanderunger Lustiges hören, und das Kollegium Kalksburg, die bringen jetzt Wie man sagt.

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0: Das war das Wiener Kabinettorchester, das in Sierndorf mit einem Wienerlied Karaoke vertreten ist. Mit dabei in Sierndorf sind auch die zwei Reblauser, Reblaus Blech, Oliver Mahr und die Zither Sisters. All diese Künstler können Sie am 22. August am Kellerberg in Sierndorf an der Mach hören. Weitere Informationen zum Wienerlied-Festival in Sierndorf finden Sie im Wienerlied-Magazin und auf www.landpartie-kellerberg.at. Den Ausgang machen die Bravour-Schamming mit dem Wiener Weltausstellungsmarsch und vielleicht sehen wir uns in Sierndorf. Ich tät mich sehr gefreien. Ihr Erich Zipp.
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0: Guten Morgen!
1: Einen wunderschönen guten Morgen an alle Hörerinnen und Hörer der Sendung Schlagerartig. Heute, am 18. Juli, dürfen wir euch wieder bei unserer Sendung Schlagerartig recht herzlich begrüßen. Der deutsche Musikproduzent, Komponist und Sänger Frank Farian würde heute seinen 85. Geburtstag feiern. Er verstarb am 23. Jänner 2024. Den Anfang macht Florian Falk mit Timmy in der Ostsee. Viel Spaß, gute Unterhaltung und vor allem viel Gesundheit wünschen euch Rudi und Luise Schmalzl.

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Jetzt kommen wir zu Veranstaltungshinweisen. Maria Theresia in Wien im Ronacher. Pretty Woman, das Musical, vom 30. Juni bis zum 12. Juli in Graz und vom 14. Juli bis zum 16. August in Linz. Howard Carpendale geht auf seine Abschiedstournee und Unheilig geben ihre Comeback-Konzerte. Roland Kaiser auf seiner Sommer-Open-Air-Tour vom 12.06. bis zum 22.08. unter anderem in Frankfurt an der Oder, Fulda, St. Gorshausen, Kassel, Aurich, Coburg, Halle Saale, Erfurt, Rostock, Asbach, Friedberg, Ulm, Salem, Tüßling, Bonn, Osnabrück und zweimal in Berlin. Howard Carpendale ist in Mörbisch am 20. Juli. Unheilig, wieder zurück, 27. Juli auf der Burg Glamm. Und Helene Fischer geht auf ihre 360-Grad-Stadion-Tour am 10. Juni in Dresden, am 13. in Berlin, am 16. in Stuttgart, am 19. und 20. Juni in Frankfurt, am 23. Juni in Gelsenkirchen, am 26. und 27. Juni in Köln, am 3. und 4. Juli in Hamburg, am 7. in Hannover, am 11. Juli in Wien, am 14. Juli in Zürich und am 17. Juli in München. David Garrett auf seiner Open-Air-Tour 2026 vom 3. Juli bis zum 21. August in Halle, St. Gorshausen, Mönchengladbach, Rostock, Berlin, Regensburg, Bad Nauheim, Füssen, Salem, Ludwigsburg, Schwetzingen, Bremen, Mörbisch und in München. Tosca, Oper im Steinbruch vom 15. Juli bis zum 22. August in St. Margarethen. Ein Käfig voller Nahen vom 16. Juli bis zum 22. August auf der Seebühne in Mörbisch. Die Schlagerparty des Jahres am 21. Juli ebenfalls auf der Seebühne in Mörbisch. Gernot und Stipsitz, die Lotterburm am 22. Juli natürlich auf der Seebühne in Mörbisch. Und Tom Jones ist ebenfalls auf der Seebühne in Mörbisch am 3. August. Die italienische Schlagernacht am 11. August auf der Seebühne in Mörbisch. Und die internationale Gartenbaumesse ist vom 3. bis zum 7. September 2026 in Tulln. Und Haustier aktuell vom 5. bis zum 6. September in der Arena Noah. Das waren einige Veranstaltungshinweise.

Das war wieder unsere Sendung Schlagartig. Ich hoffe, sie hat euch gefallen. Für Anregungen, Musikwünsche etc. schickt uns bitte eine Mail an schlagartig@a1.net. Im Namen des gesamten Teams bedanke ich mich fürs Zuhören und wünsche euch eine gute Woche.

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Partei. Ich war schon vor kurzem in Kamerun und habe ich erfahren, dass das Jahr 2024 ein glückliches Jahr sein wird. Genug Ernte, ausreichend Ernte geben wird, aber auch Peace, Friedenzeit. Also wir hoffen, dass alle Kriege, Konflikte mit 23 beendet werden und im neuen Jahr, das ist eine Hoffnung und die Liebe und die Hoffnung zwischen Menschen, die kämpfen zurzeit, dass sie sich versöhnen oder aufhören einfach, damit die Opfer des Krieges endlich Ruhe bekommen.

Yes, you're right. Ich sage, Sie haben gut verstanden. Musik in Afrika ist nicht nur Musik und Spaß, sondern auch durch Musik werden Botschaften, Erziehungen, wichtige Botschaften und gesellschaftliche Sitten und Werten übermittelt.

Das stimmt, meine liebe Damen und Herren. Hier ist Radio Afrika International. Natürlich, wir widmen euch so wunderbare Musikprogramm. Das Musikprogramm, damit wir die Zeit gut verbringen und nicht nur genießen, wie es Spaß macht, in afrikanische Musik gut zu rutschen, aber auch, dass es eine Stimmung zu haben, dass 24 ein Jahr von Glück für uns alle sein wird.

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0: Ja, schönen guten Morgen, liebe Zuhörer und Zuhörerinnen. Es begrüßt euch euer Moderator Konrad Müller. Natürlich begrüße ich auch alle Sendestationen, die die Sendung übernehmen. Das ist Radio Linz. In Linz, Radio Froh in Linz beginnt, dann haben wir am Sonntag City Campus Radio St. Pölten von 12 bis 1, das halt so. Und Dienstag und Mittwochs Hollabrunn, Retzheim und die auf Radio Y. Und natürlich begrüße ich auch unseren DJ Spinning Dominik. Hallo, grüß dich, Dominik.
1: Guten Morgen, guten Morgen. Freut mich, dass ich wieder dabei sein darf.
0: Guten Morgen und auch einer, unser Speedy Rudy, unser Fotograf, ist heute auch wieder da.
2: Ja, voll ausgeschlafen und munter.
0: Und DJ Spinning Dominik, wir haben ja heute einen Wochenhit von Horst Kmeler Junior,
1: Genau.
0: der ja vor längerer Zeit einmal bei uns im Studio live war.
1: Das ist korrekt.
0: Korrekt. Und welchen Song hören wir denn da jetzt von ihm?
1: Und der Song heißt Pfiatti und Papa.
0: Ba, hör mal rein und
1: Ja.
0: dann hören wir uns wieder.
1: Natürlich hören wir in den Song rein. Let's go.

0: Gut.
1: Und ja, liebe Zuhörer und Zuhörerinnen.
0: Ja, das sind wir wieder.
1: Ja, und heute haben wir eine ganze Band da.
0: Genau.
1: Wie heißt die Band? Hallo, grüß euch einmal im Gästestudio.
2: Hallo.
1: Hallo. Dankeschön, dass ihr euch die Zeit genommen habt und ins Studio gekommen seid. Würdet ihr euch bitte mal kurz vorstellen?
2: Hallo, wir sind die Ghost Diaries aus Wien. Ich bin Alex, singe und spiele Gitarre.
3: Ich bin Reinhard, ich spiele Tasteninstrumente und singe in den Refrains mit.
4: Ich heiße Guilherme und ich spiele Gitarre.
5: Ich bin Jordi und ich bin die Bass-Gitarre-Player.
6: Genau, und der Martin ist in Vorarlberg, unser Schlagzeuger. Der kann leider nicht da sein.
0: Sehr, sehr cool. Freut mich, dass ihr heute so zahlreich eigentlich erschienen seid. Ne? Jetzt stellt sich mir natürlich gleich die Frage Ghost Diaries. Ja? Wie seid ihr auf den Namen gekommen?
6: Das ist eine super Frage und das war eigentlich eine super schwere Geburt, den Namen zu finden. In der Zwischenzeit finde ich ihn eigentlich super passend, weil wir haben... Ghost Diaries bedeutet ja die Tagebücher von Geistern und unsere Songs sind auf eine Art und Weise eine Art Tagebuchauszug von Personen, die wir uns vorstellen oder die leben oder die bereits verstorben sind. Deswegen sind das sozusagen unsere Ghost Diaries, unsere Songs.
0: Das finde ich sehr, sehr cool, ganz ehrlich. Also das ist so eine coole Überlegung für einen Namen. Aber ich gebe auch vollkommen recht, es ist schwer, einen Namen zu finden, damit man auch für längere Zeit zufrieden ist. Ne? Der Name ist immer das Schwierigste bei einer Bandgründung, würde ich behaupten. Okay, es gibt natürlich noch viele andere Hürden, ja, aber...
6: Wir hatten sicher hunderte Vorschläge generiert. Es gibt auch im Internet einen Bandname Generator. Aber wie gesagt, vieles war schon vergeben oder einfach ein bisschen absurd.
0: Okay, verstehe.
1: Okay. Ihr vermischt verschiedene Genres. Eine davon ist Indie. Indie steht ursprünglich für Unabhängigkeit. Heute beschreibt man oft mehr eine Haltung als ein konkretes Genre. Wie seht ihr das als Band?
6: Wir sehen das genauso. Indie bedeutet für uns unabhängig und wir sind eigentlich auch sehr unabhängig und machen das meiste selbst. Das heißt, wir schreiben die Songs, wir arrangieren die Songs, wir produzieren auch die Songs. Wir nehmen sie selber auf, mischen sie selber, mastern sie selber. Das heißt, das ist für uns eigentlich diese Unabhängigkeit, unabhängig von irgendwelchen Plattenlabels, die das alles finanzieren und uns dann eben auch kontrollieren könnten. Mhm. Das ist für Indie für uns.
0: Ja. Also möchte ich gleich ein bisschen einhaken hier. Und zwar, ist das heutzutage, findet ihr wichtiger, independent zu sein, als einem Major-Label anzugehören? Weil heutzutage braucht man eigentlich noch ein Major-Label oder funktioniert es ganz gut alleine?
6: Das ist eine gute Frage, die ich eigentlich auch nicht so beantworten kann. Ich glaube, das Problem ist, dass heutzutage die Major-Labels eigentlich sich ins gemachte Nest legen wollen und nur Bands nehmen, die schon wahnsinnig Followers haben, die auf Social Media präsent sind. Das heißt, das ganze Risiko bleibt bei den Bands, bei den Künstlern. Und ich glaube, gerade für den Anfang braucht man kein Label. Also kein Label will uns wahrscheinlich. Ne? Vielleicht später dann, wenn es an die internationale Vermarktung geht, dann ist natürlich ein Label wichtig, ne? Aber so weit sind wir noch nicht.
0: Genau, also ich muss euch noch echt loben, dass ihr wirklich alles alleine macht, auch das Schreiben, das Produzieren, das Mischen, das ist ja schon eine Riesenaufgabe alles, also dass ihr das alles selber angeeignet habt, Respekt, wirklich. Also.
6: Danke, also das Mastering wurde, muss ich korrigieren, das haben wir gemacht, aber auch ein Studio in Hamburg hat das ein Master gemacht.
0: Okay.
1: Ihr kommt ja aus verschiedenen Ländern. Einer ist Portugal, einer ist aus Spanien, was ich weiß, und die anderen. Und wie habt ihr euch kennengelernt?
6: Also ursprünglich war die Band nur Martin, der Schlagzeuger aus Vorarlberg, und ich. Ich komme aus Deutschland, ich habe lange in England gelebt und bin vor 10 Jahren nach Wien gezogen und habe dann angefangen, Musik zu machen mit Martin. Und wir haben dann nach und nach Musiker gesucht für dieses Bandprojekt. Also über Social Media Seiten haben wir Anzeigen aufgesucht, Musiker gesucht oder auf Anzeigen geantwortet. Und so haben wir die tollen Leute gefunden, die heute hier dabei sind.
1: Okay, ich würde sagen, liebe Zuhörer und Zuhörerinnen, wir spielen mal den ersten Song. Der heißt Sins. Was wollt ihr euren Fans und unseren Zuhörern sagen?
6: Also der Song, in dem Song geht es um Körperspinnen. Die Frage, was wir mit unserem Körper machen, wenn wir sterben. Ob wir ihn verbrennen lassen wollen oder der Wissenschaft spenden, die dann in Anatomie-Klassen diese Körper analysieren können. Und darum geht es in dem Song.
1: Okay, hören wir rein und dann hören wir uns wieder.
0: Alles klar.

0: Gut, und da sind wir wieder zurück heute mit unserer Sendung. Und zwar, das war gerade der Song Sins von der Band Ghost Diaries. Da haben wir gleich einen zweiten Song angeteasert hier, ne?
1: Angeteasert, der kommt aber ein bisschen später. Ja, meine lieben Zuhörer und Zuhörerinnen. Jetzt meine nächste Frage. Wie würdet ihr euren eigenen Sound beschreiben, ohne dabei auf klassische Genre-Schubladen zurückzugreifen?
2: Dunkel, aber nicht schwarz.
1: Wie ist das gemeint mit dem Schwarz?
2: Das ist gemeint, naja, schwarz, schwarzer Sound für mich ist schwarzsehend, Death Metal, ist Gewalt, wir hassen Gewalt und ja, dunkel ist Mystik, dunkel ist ein bisschen Melancholie. Dunkel ist packend. Wir lieben dunkel.
1: Okay. Spinning Dominic.
0: Jo. Du hast vorher schon was Gutes angesprochen. Und zwar, wir haben über die Major Labels gesprochen und Follower. Und da stellt sich mir jetzt natürlich auch die Frage wegen Social Media. Das wurde auch kurz schon angesprochen. Ist Social Media als Musiker, als Artist, als Band heutzutage noch wegzudenken? Geht's ohne denen? Oder ist es notwendig heute?
2: Notwendig. Es hängt meiner Meinung nach davon ab, was man erreichen will. Aber wir sind auf Social Media präsent, wir machen keine Brainstormings oder Produktionstage. Wir posten hin und wieder was, ich finde es ganz praktisch, um Veranstaltungen publik zu machen, dass die Leute auch wissen, wann wir spielen. Aber wir hüpfen da auf keine Trends auf oder so. Nö, das machen wir nicht.
0: Okay, also ihr postet wirklich nur Updates und damit eure Fans aktuell bleiben, sozusagen.
2: Ja,
0: perfekt, das ist auch perfekt. Schön. So, ne? Genau. Und ja, habt ihr gesagt, ihr habt Social Media, wollt ihr gleich sagen, auf welchen ihr seid und wie man euch finden kann? Verbinden wir das gleich.
3: Genau, wir sind eigentlich auf allen üblichen Streaming-Sites zu finden. Wir haben auch eine Website, ghostdiariesmusic.com. Da sind dann die Links zu diesen ganzen anderen Social-Media-Plattformen drauf.
0: Alles klar.
1: Danke. Nächste Frage wäre, welche Band oder Künstler haben euch musikalisch am meisten geprägt und wie hört man diese Einflüsse in eurer eigenen Musik heraus?
4: Ja. Also für mich, meine Lieblingsband war auch Strokes und die war Reptilia.
5: Für mich, ich habe zwei Lieblingsbänder, Iron Maiden und Paradise Lost.
3: Genau, für mich, ich bin eigentlich in den 90ern domestiziert worden, sozusagen, musikalisch. Und da war eben der Einfluss von Grunge und Alt-Rock sehr stark. Bands wie Afghan Weeks, Pixies und solche Sachen. Das ist mein Einfluss.
1: Okay. Spinning
0: Dominic. Wir hören ja noch. Wir haben ja noch jemanden vergessen.
1: Haben wir noch. Entschuldigung.
2: Kein Problem, ich bitte dich. Also meine Main Influences sind, das klingt sehr konträr, aber Kraftwerk und die Doors.
1: Okay.
0: Aber man muss dazu sagen, man hört den Grunge und den Alternative Rock schon raus.
1: Ja. Deine nächste Frage, Spinning Dominic.
0: Ja, meine nächste Frage, genau. Wo nehmt ihr so generell die Inspiration für eure Songs? Sind das Alltagsgeschichten, die ihr auffasst? Ihr habt es eh vorher schon kurz angesprochen, aber sind das manchmal auch ein Gespräch, was man zum Beispiel auffasst in der U-Bahn, oder wo kommen so generell eure Inspirationen her?
3: Ich denke mal, die Hauptinspiration sind, wie du sagst, diese Alltagsgeschichten. Ich denke, wir alle haben Geschichten zu erzählen, bei denen ich manchmal denke, da könnte man ein Buch drüber schreiben. Also diese Alltagsgeschichten sind oft viel interessanter, spannender, als was man sonst so im Roman lesen kann. Und das meiste sind persönliche Erfahrungen, die wir machen, die ich mache, Menschen, die ich kennenlerne und deren Schicksal, das ich dann versuche zu beschreiben und in Songs zu transformieren.
0: Alles klar, na gut. Konrad, okay. Du bist wieder dran.
1: Ich bin wieder da dran.
0: Oder machen wir einen Musikbreak?
1: Machen wir Musikbreak. Ja, machen wir Musikbreak. Wir haben Black, was wollt ihr unseren Zuhörern und Zuhörerinnen sagen und eure Fans mit den Song?
3: Also Black ist wieder ein sehr dunkler Song, den habe ich geschrieben in Birmingham damals, als ich im Krankenhaus war, und da gab es eben viele Patienten, denen es sehr, sehr schlecht ging, wo jeder Tag der letzte sein konnte, und das war so die Inspiration für diesen Song.
0: Okay, dann hören wir mal in den Song Black rein.
1: Hören wir rein und wir hören uns das wieder.

0: Ja, liebe Zuhörer und Zuhörerinnen, meine nächste Frage wäre: Alternativrock zeichnet sich oft durch starke emotionale Kontraste aus, von melancholischen Flüstern bis zu gewaltigen Gitarren, während im Refrain. Ist das bei euch auch so?
1: Zum Teil ja. Wir versuchen sehr dynamisch zu spielen und auch in Groove und Lautstärke und Impact uns auszudrücken. Ja, im Refrain wird schon mal in die Gitarren gedroschen, das gehört dazu.
0: Okay. Spinning Dominic.
2: Meine nächste Frage, genau. Ich habe ja recherchiert und ihr habt ja dieses Jahr euer erstes Album veröffentlicht, das genauso den gleichen Namen hat wie euer Bandname. Und wie war das, euer erstes Album zu releasen? Was für Emotionen war es dann, so eine Erleichterung sozusagen, das ist jetzt mal abgehakt? Oder arbeitet ihr schon an den nächsten Songs, ruht man sich dann aus? Wie ist das bei euch?
3: Also ich muss sagen, ich war sehr, sehr froh, dass das abgeschlossen war und veröffentlicht, weil wir schon eigentlich schon vor dem Release an neuen Songs gearbeitet haben. Das heißt, das ist eigentlich, was mich antreibt, ist es, neue Songs zu schreiben, zu spielen, zu üben, zu ändern, zu produzieren. Und wie gesagt, das ist was, was wir jetzt auch machen. Wir spielen die Songs des Albums natürlich noch gerne, aber motivierender finde ich die neuen Songs.
2: Alles klar, verstehe. Und
0: Okay.
2: ich möchte noch eine Frage anhängen. Und zwar, wie war das generell, als ihr euren ersten Song released habt und so richtig in die Welt rausgeschickt habt, sich da gedacht, oh Gott, wie kommt der an? Was machen wir jetzt? Oder was war das für euch für ein Gefühl, wenn ihr euch noch daran erinnern könnt?
1: Ja, da waren es natürlich flau im Magen, ne? Wie kommt es an und so weiter. Und das war Ende November letztes Jahr, Begging You. Und also wir waren so perplex, wir haben so viele Nachrichten gekriegt, super, das groovt, das hat Inhalt. Es war wirklich, also wir hatten sicher Glück, aber das Glück des Tüchtigen.
2: Okay, verstehe. Konrad, deine nächste Frage. Let's go.
0: Meine nächste Frage, ja. Alternativ und Indie-Rock sind historisch stark durch den Do-it-yourself-Spirit geprägt. Wie seht ihr das?
3: Also diesen Do-it-yourself-Spirit, den haben wir ganz eindeutig, habe ich schon gesagt, dass wir alles versuchen selber zu machen und es uns auch Spaß macht, diese Sachen alle selber zu machen. Hört ihr mich? Hört mich? Wir hören gerade nichts
2: Oh,
3: hier auf
2: ja,
3: dem Kopfhörer.
2: wir auch gerade nicht.
3: Ah, keiner hört was.
2: Okay.
3: Off air.
2: Ist es besser? Hört man jetzt wieder was?
0: Ach,
2: Ah,
0: jetzt.
2: heute sind wieder die technischen Probleme da, ne? Aber da sieht man, unsere Sendung ist live, ne? Das kommt leider manchmal vor.
3: Genau, jetzt seid ihr ein bisschen verzerrt,
2: Oh,
3: aber passt
2: verzerrt.
3: schon.
2: Moment. Verzerrt sind wir.
0: Was?
2: Oh,
0: Verzerrt?
2: wir sind gepitcht jetzt.
0: Keine Ahnung.
2: Okay.
0: Es ist nichts anderes verstellt.
2: Ja, na, das kommt halt
0: Bevor.
2: manchmal vor. Sorry.
0: So, sorry.
2: Wollen wir vielleicht
0: Ich
2: dazwischen mal.
0: wollte jetzt mal sagen, wir spielen mal einen Live-Song und der heißt Stay.
3: Okay.
2: Also, dann hören wir jetzt Live-Musik. Könnt ihr schon loslegen? Braucht ihr noch Vorbereitung? Wie ist
3: Oh nein, wir sind bereit.
2: Oh, ist jetzt schon ready? Also dann hören wir mal bei der Live-Musik zu, liebe Zuhörer und Zuhörerinnen. Let's go, oder?

0: Gut. Also ich liebe ja Live-Musik bei uns. Ja,
1: ja
0: Ich liebe Live-Musik. Wirklich großartig. Danke. Wir genießen das immer. Jetzt, das war gerade der Song Stay, richtig?
2: Ja.
0: Wollt ihr ein bisschen über den Song erzählen?
2: Also im Song Stay, den habe ich geschrieben damals, als Mark Lanegan gestorben ist. Ich weiß nicht, ob ihr den kennt. Das ist der Sänger von Screaming Trees und der ist vor ein paar Jahren relativ unerwartet gestorben.
1: Mhm.
2: Und in dem Song geht es darum, wenn Menschen einen verlassen, dass man sich dann überlegt, ob die einen wirklich gekannt haben. Ne, so ein bisschen kompliziert. Sprich, kennen die das wahre Ich? Haben die das Beste von mir schon gesehen? Oder auch das Schlechteste vielleicht? Hence, also deswegen dieser Crash am Schluss, den die vielleicht verpasst haben. Oder Gott sei Dank haben sie den verpasst.
1: Mhm. Ja. Gibt es einen bestimmten Song auf einem ersten Album, der euch besonders am Herzen liegt?
2: Also das hängt von der Tagesverfassung ab. Also manchen Tagen möchte ich eher die dynamischen Songs, die mir ein bisschen Motivation geben. Und an anderen Tagen sind Songs wie Begging You, die halt sehr emotional und intensiv sind.
1: Okay. Spinning Dominic?
0: Genau. Meine nächste Frage, und zwar, ich habe gesehen, ihr habt ja auch einen YouTube-Channel und da sind Lyric-Videos dabei zu sehen. Habt ihr auch mal vor, so ein offizielles Musikvideo zu drehen und ja, ist das in Planung?
2: Das war mal geplant. Wir haben auch schon Angebote eingeholt, aber ich glaube, das Problem war, dass es sehr teuer ist, wenn man das richtig machen will. Und deswegen machen wir diese Lyric-Videos, die relativ einfach zu machen sind.
0: Okay. Ja. Naja, Musik ist eben ein teures Hobby, ja, am Anfang natürlich. Das ist total verständlich.
1: Ja. Konrad? Wie geht ihr mit der Schnelligkeit der Musikbranche um, in der man als Band oft auch auf Social Medien präsent sein muss?
2: Also ich glaube, wir gehen da mit unserer eigenen Geschwindigkeit ran. Wir lassen uns da nicht verleiten, ganz schnell viel auf Social Media zu posten. Das wollen wir nicht. Wir wollen nicht irgendwelchen Trends folgen. Vielleicht können wir das auch gar nicht. Das heißt, wir hören auf unseren eigenen Piper, sagt man in England. Ne?
0: Okay. Ich hätte gesagt, hören wir wieder Musik?
1: Ja.
0: Hören wir wieder Musik. Sehr, sehr cool.

0: Gut, und da sind wir wieder zurück. Das war gerade der Song Hold On Tight von der Band Ghost Diaries. Für die Zuhörer und Zuhörerinnen, die jetzt erst zugeschaltet haben. Wolltest du mal kurz über den Song erzählen, Hold On Tight? Und ich würde sagen, danach hören wir gleich den nächsten Song, oder?
1: Gut, Hold On Tight, da geht es um einen Lokführer, der jahrelang in Deutschland bei der Deutschen Bahn gearbeitet hat. Und irgendwann ist ihm jemand vor den Zug gesprungen, ne? Das passiert anscheinend häufiger, und der Song ist aus der Sicht des Lokführers, weil über die Selbstmörder wird natürlich viel spekuliert und diskutiert, aber die Perspektive des Lokführers oder genau in dem Fall von Dieter, dem Lokführer, die wird nicht besprochen, und wir haben gedacht, wir geben dem eine Stimme und schreiben einen Song.
0: Auch wieder sehr spannende Ansicht von einem Song. Also ich finde die eure Songs immer sehr faszinierend, über die Geschichten, die ihr darüber erzählt. Also wirklich
2: danke.
0: Top. Gut, dann hätte ich gesagt, hören wir gleich den nächsten Song im Anschluss, oder? Welcher ist das denn?
3: Die Trying.
1: Genau.
0: Die Trying. Okay, dann hören wir in den Song Die Trying rein von Ghost Diaries.

0: Liebe Zuhörer und Zuhörerinnen, die nächste Frage wäre, wenn die Hörer eure Musik zum ersten Mal hören, was ist die wichtigste Emotion oder Botschaft, die ihr vermitteln wollt?
1: Ich denke, das Wichtigste ist, dass in der ganzen Dunkelheit, die wir in unserer Musik haben, dass es immer noch Hoffnung gibt, dass es ein Licht am Ende des Tunnels gibt.
2: Okay. Dann würde ich sagen, ihr habt jetzt noch einen Live-Song für uns vorbereitet, und zwar den Song Berlin. Und ich liebe immer Live-Musik im Studio, deswegen freue ich mich da jetzt sehr drüber. Okay, let's go.
1: Ready? 1, 2, 3, 4.

0: Okay, liebe Zuhörer und Zuhörerin, willkommen zum letzten Song. Wie heißt der, Alex?
1: Der letzte Song ist unsere erste Single, die erschienen ist letztes Jahr im November. Der heißt Begging You.
0: Hör mal rein.

0: Wenn sie das hört, wisst ihr schon, dass die Sendung zu Ende geht. Liebe Band, Darius, Ghost Darius, danke schön, dass ihr euch die Zeit genommen habt und ins Studio gekommen seid. Eure famous last words für den heutigen Tag.
1: Famous last words ist am 16.8. spielen wir im Loop in Wien und am 18.9. auf dem Josefstädter Straßenfest. Wäre schön, wenn ihr kommt.
0: Okay, Dominik?
2: Yep. Ich wünsche allen Zuhörern und Zuhörerinnen ein wunderschönes Wochenende und genießt eure Zeit.
0: Ja. Bitte, Rudi.
3: Ich wünsche euch, dass ihr noch lange lebt, aber denkt dran, es könnte jeder Tag euer letzter sein.
0: Euer Moderator Müller wünsche euch ein schönes Wochenende. Ciao. Tschüss. Bis zur nächsten Sendung.

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0: Ja, meine Lieben, willkommen noch einmal hier bei der Cool Cat Rhythm Radio. Und in unserer heutigen Show in Reggae Time, ja, wir haben gehört Desmond Dekker, natürlich ganz fantastisch mit Eat Mac, eine Nummer, die Folgenummer von Israelites und auch sie ein Riesenhit im England der End-60er, wurde diese Nummer in den Clubs der Mods und Skinheads Up and Down gespielt, ja, ein richtiger Hammer. Und heute begrüße ich ganz herzlich meine heutige DJ, die Barbarella. Hallo Barbarella.
1: Ja, freut mich sehr, heute hier zu sein. Ganz liebe Grüße.
0: Okay, und sie ist heute an den Decks und wird uns wunderbar die Platten einlegen. Und wir fahren gleich weiter mit zwei Nummern der britischen End-60s Reggae-Band Jubilees.

Ja, das war die Chain Gang und Sam Cooke natürlich lässt grüßen und davor der Moonwalk. Zwei Nummern von den Jubilees. Early Reggae Band aus Great Britain. So, wir kommen Early Reggae, unsere heutige Sendung. Aber es gibt natürlich auch noch einen Tippgeber, einen Impuls sozusagen von. Für Reggae und natürlich vor allem Rocksteady, und das war Soul und R&B aus den USA der 50er und End-50er und 60er Jahre. Diese Sounds wurden in Jamaika extrem gerne gehört und fanden dann auch eben ihren Niederschlag von Kingston via London sogar nach Europa. Heute nicht gespielt, bei der Cool Cat haben wir aber auch schon, nämlich Reggae Sounds, beziehungsweise hieß dieses Genre dann Blue Beat. Und nach einem Label, das jamaikanische Sounds in England produzierte, Anfang Mitte der 60er Jahre, und dieses Label hieß eben Blue Beat, und so kam dieser Sound dann auch nach Deutschland, und dann gab es solche Sachen wie dann Wenke Mürre, was, glaube ich, singt: Das ist der Blue Beat, Schatzi. Okay, und wir kommen zu Norma Lee, 1A Soul-Nummer. Und sie bringt uns Hurt. Es ist aber nicht Hurt in der bekannten Version, es ist eine Nummer von ihr selber.

Ja, hier sind wir wieder, meine Lieben. Ja, ihr habt's gehört. Wir hatten ein paar leichte technische Probleme, aber das ist klar hier bei der Cool Cat Rhythm Radio. Es arbeiten hier auf dem Master-Mischpult 200 oder 150 verschiedene Leute. Hier bei Orange, dem freien und besten Radio in Wien. Und da ist es dann schon mal klar, dass irgendwas verstellt ist oder irgendwas auch nicht so top funktioniert. Das muss dann unser Techniker wieder nach dem Wochenende fixen. Und ja, so kann das eben sein. Und dann ergeben sich da ein paar kleinere Hoppalas. Aber das macht ja nichts, weil hier wird alles analog gemacht. Hier wird alles live gespielt, ohne Vorbereitung, und euer Johnny Velvet und DJ Barbarella tun ihr Bestes to give you a good time. Und wir machen gleich weiter mit Jimmy Cliff. Jimmy Cliff auch, 1970 hat er es auch im Soul ein bisschen probiert, und Jimmy Cliff eine super Type. Jenseits diesem, was im Okay, aber da kommen wir später vielleicht noch drauf. Jimmy Cliff auf alle Fälle in seiner souligen Phase mit Synthetic World.

Okay, wir kommen wieder zu einer Soul-Nummer, unserer zweiten reinen Soul-Nummer, weil das, was Jimmy Cliff hier abgeliefert hat, war eigentlich ein bisschen Reggae-Pop mit Soul gemischt. Drei Anteile Soul und ein Teil Reggae-Pop, also sozusagen ein Longdrink, ein cooler Longdrink. Ja, meine Lieben, wir fahren gleich weiter mit unserer zweiten Soul-Nummer.

Ja, das war Vanell Williams mit ihrer Hommage an Motown. Okay, und wir kommen zu den Bad Bugs und ja, wir fahren gleich weiter.

0: Ja, meine Lieben, hier sind wir wieder und das waren die Bad Bugs, die ein Alias waren für die Pioneers. Ja, so ist das. Die Pioneers haben diesen Sound gemacht, Freedom Sound. Und Freedom Sound hier bei der Cool Cat, wir begrüßen noch einmal ganz herzlich die später hinzugeschalteten Hörerinnen hier bei unserer Show in Reggae Time. Und wir sind DJ Barbarella.
1: Hallo.
0: Und euer Johnny Velvet am Mikrofon. Und wir fahren gleich weiter mit Ruddy und Skiro mit What's the Title?

Ja, meine Lieben, das war Young, Gifted and Black in einer Version. Das heißt, es war eine Instrumental-Version, die hießen auf den Reggae-Singles Version. Das war die B-Seite, wo einfach der Gesang fehlte. Und diese wurden dann genommen von Toastern. Das waren Leute also wie Rapper. Die Vorrunner von Rap sozusagen, das waren Toaster eben, I-Roy, U-Roy vor allem und natürlich Chavush, auch Lee Perry. Und diese Leute haben eben über diese Instrumentalversionen der gesungenen Songs dann getoastet, das heißt ihre Lyrics dargebracht und haben auch den Sound, haben auch mit den Platten gearbeitet. Ja. Fantastisches Material. Daraus entstand dann auch das Nebengenre von Reggae, nämlich Dub. Okay. Und wir kommen zu, was wir gehört haben, war eben Young, Gifted and Black, von bekannt von Bob Andy und Marsha Griffiths. Und Bob Andy war ein Aktivist der Black Power Bewegung in Jamaika. Großartiger Mann, in der ganzen Karibik verehrt. Und ja, Young, Gifted and Black, natürlich eine Hymne von Young Jamaica. Und wir kommen zu, ja, und bevor wir dazu kommen, sei noch gesagt, ihr seid genau richtig, ihr hört genau richtig hier bei der Cool Cat Rhythm Radio, wo die ganz großen Gefühle zu Hause sind, zu Hause auf Vinyl und immer gerne gespielt für euch von eurem Johnny Velvet und heute DJ Barbarella. Alright, ihr könnt natürlich euer Schatzi nehmen und durch die Küche tanzen zu diesen fantastischen Songs, vor allem auch Valentine Liberty, der heute im Shop sein muss, aber nicht im Grow Shop. Versteht mich hier richtig, auch wenn wir hier eine Reggae-Sendung haben. Okay, dann kommen wir zu Bruce Ruffin mit Rain.

Das ist Sound, das ist alles, was Reggae Music braucht. Eine pulsierende Bassline, fantastischer Gesang und ein Backbeat, genau, Hypnose pur. Und das Ganze, eine Version des Soul-Klassikers Is It Because I'm Black von Derek Morgan.

Na, jetzt ist okay. Wir kommen zu den Maytals, ohne Toots und ja, Money Talks, auch im Reggae, auch wenn das teuflische Babylon, aber trotzdem, also ein bisschen talkt Money dort auch, ja. Und wir kommen eben zu den Maytals mit Disco-Reggae und da versuchte man auch, sich ein bisschen zu reüssieren, auch gut so. Okay, The Maytals mit Disco-Reggae.

Ja, und dann kommen wir zu Miss Misty. Nachdem ja wir schon in der Disco-Abteilung sind, kommen wir zu Miss Misty mit Body Heat. Und das ist natürlich Lovers Rock auf seinem Zenit.

0: Ja, meine Lieben, und das waren die Scatterlights mit Beer's Man. Und vorher haben wir den Boogaloo Number 3 gehört. Boogaloo war natürlich ein Genre, das war The Sound of New Yorkia. Das war Latin Soul Sound aus dem Big Apple der Mid-60er Jahre, genau wie Ska der Sound von Young Jamaica war. Okay, und wir kommen jetzt zu Two Tone, noch einer Two Tone Band, nämlich den Specials aus England und mit ihrer Version von. Aber zuerst noch ein Hinweis auf die nächste Sendung. Die nächste Sendung ist der 1. August und es gibt einen Special. Wir machen einen Blues, einen bluesigen Special. Women in Blues. Und was gibt's dann noch zu sagen? 1. August, same time, same station in alter Frische. Und so verabschieden sich DJ Barbarella.
1: Ich wünsche einen wunderschönen Samstag.
0: Und euer Johnny Velvet sagt wie immer, have a nice weekend, bye bye. Und jetzt hören wir noch Ghost Town von den Specials und genau in dieser Zeit war Wien auch eine real Ghost Town. Und dann noch einmal, bye bye.

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0: Liebe Zuseher von Mein Weg, es freut uns, dass Sie heute wieder eingeschaltet haben. Ich habe mir heute eine sehr nette, wie heißt das jetzt so schön, Kollegin ist ja nicht ganz, eine Gästin, so ist das schöne neue deutsche Wort, das ich gar nicht mag, aber wurscht, eine Gästin eingeladen, Gabi, servus Gabi, Krieger,
1: Wolf.
0: Siehst du, Wolf. Der Wolf hat geführt. Ja, jetzt führt man dort doch Wolf.
1: Der sollte schon noch drin sein.
0: Der sollte unbedingt drin sein, so gemein. Genau. Du, liebe Gabi, ich weiß, was du alles so machst jetzt. Ich weiß aber nicht, wie du zu dem gekommen bist. Wie war denn das, die Tirolerin, die ja eigentlich gebürtig, mein Herz dann am Dialekt, also den hat es Gott sei Dank noch nicht verloren, das ist das Schöne dran. Wie war denn das so in Tirol?
1: Naja, eigentlich, normal hat man oft gesagt, man ist wie die Jungfrau zum Kind gekommen. Bei mir bin ich wirklich durch das Kind in die Musikbranche gekommen. Grundsätzlich war ja mein Leben immer schon mit Marketing, Verkauf und auch Management schon, war ich immer schon so dabei.
0: Wie bist du denn zu dem Management gekommen damals?
1: Ja, eigentlich war es so, dass wirklich mein Sohn, der Sebastian Krieger, der inzwischen ja auch ein erfolgreicher Musiker ist, in ganz jungen Jahren, mit 12, 13 Jahren, so die Musikbranche gekommen ist, Gitarre spielen, ein bisschen Klimpern angefangen hat und dann doch ein Talent gehabt hat, dass er sehr schnell entdeckt worden ist und auch schon in die größeren Austropop-Kreise gekommen ist. Und ich habe ihn natürlich immer begleitet. Ich habe gesagt, ich kann mein Kind ja nicht alleine durch Österreich schicken mit 13. Und bin halt dann immer so ein bisschen mitgefahren und war natürlich mit so gewissen Manager und Managerinnen konfrontiert. Und ich sage jetzt keinen Namen so, aber damals hat es eine Managerin von einem namhaften Musiker gegeben, wo man gedacht hat, ist das wirklich so, arbeitet man wirklich so als Manager? Und ich habe dann gesagt, zu meinem Sohn, so eins sage ich dir, ich wäre mal Managerin und ich mache es anders. Und er hat dann auch Band gegründet und hat dann auch produzieren, zum Produzenten gegangen, war dann der Andi Baum oder ist der Andi Baum von ihm. Und so bin ich hineingewachsen und nachdem ich so angefangen habe, ist irgendwie alles ganz, ganz schnell gegangen. Es sind auf einmal Projekte gekommen, obwohl ich noch nicht einmal eine Homepage gehabt habe oder sonst irgendwas. Münchner Freiheit am Anfang, dann das Projekt Austropop-Legenden bei Servus TV und so weiter. Und so bin ich hineingewachsen, habe dann noch eine Plattenfirma, Label gegründet, Verlag gegründet. Und inzwischen, naja, du weißt das eh, betreue ich ein paar Künstler.
0: Ganz wenige. Die kennt man auch keiner. Also, ganz ehrlich, wer kennt bitte noch die John Fox Band?
1: Kann ich erklären? Du, oder?
0: Ja, ich glaub, bin ja schon alt genug, dass es geht an mir so. Ich sage nur Neuenkastel schon.
1: Richtig, richtig. Was man übrigens in Tirol nicht weiß, was das heißt.
0: Ja, ja, genau. Das haben wir ja diskutiert, das ist das Thema. Weil bei den Tiroler ist halt Neuenkastel, die haben immer geglaubt, das ist der Fernseher. Falsch. Das ist einfach nur Löcher in die Luft starren, wenn du das so willst auf Deutsch.
1: Richtig, ja.
0: Oder wir sagen auch ab und zu ins Erdbeerland gehen.
1: Aber ich werde es natürlich nach Tirol weitertragen.
0: Ja, genau. Mach mal eine, wie heißt das so schön, eine Reise nach Tirol und bring ihnen den Wiener Schmäppe. Na, Spaß. Aber bevor du zu dem ganzen Management gekommen bist, die kleine Gabi, wie sie noch so in Tirol auf der Alm lustig herumgehüpft ist.
1: Ja, ich war tatsächlich auf vielen Almen, oder schon mal so auf ganz hohen Bergen, weil ich war in meinen jungen Jahren eine ganz extrem Bergsteigerin oder Kletterin und habe damals auch schon, ich bin halt nur stolz, mit 17 eine Begehung doch gemacht, wo damals noch keine Frau in der Wand war. Ja, man kommt aber so im Leben dann auch, natürlich gibt es ein paar Schicksalsschläge. Ich hatte dann auch eine Krankheit oder ich war dann mal krank und war dann blutverdünnt, war natürlich dann das Klettern ist gleich mal beiseite gelegt worden.
0: Ja, klar, wenn
1: und
0: da was
1: gesagt,
0: passiert.
1: Gut, der extreme Sport war ja immer schon, ich war Skirennen und so weiter. Was man jetzt in Tirol macht, Skirennen fahren, Bergsteigen, Klettern, Radl fahren, Tennis spielen und nachdem ich dann gesundheitlich ein bisschen zurücktreten habe, habe ich gesagt, okay, dann mache ich beruflich weiter. Der Beruf hat dann so ausgeschaut, dass ich von der Chefsekretärin bis zur Marketingchefin und dann auch Sportalm, Modebranche. Und ich habe eigentlich so oft gewechselt, habe immer gesagt, ich wechsle so oft meinen Job und verschiedene Bereiche, um dann, wenn ich mal selbstständig bin, alles zu kennen, wie Buchhaltung, Lohnverrechnung, Marketing, Verkauf, alles, was man heute dazu braucht. Und irgendwann bin ich dann auch in der Werbebranche und im Verkauf gelandet und habe dann auch noch 20 Jahre ein Unternehmen, eine Lebenseinrichtung geleitet oder Geschäftsführerin gewesen. Und ja, und dann habe ich gewusst, was liegt mir, der Bereich Marketing und Verkauf. Und dann hat es auch noch eine nette Geschichte gegeben, indem ein junger Rennfahrer, Vorstufe zur Formel 3, aus meinem Ort, aus Schwarz, auf mich zukam und sagte, kannst du mir nicht helfen, ich brauche jemanden, der meine Presse betreut, Presseberatung macht. Und so hat er gesagt,
2: Dann habe ich gesagt, naja, mit Motorsport habe ich jetzt noch nicht viel Mut gehabt, aber wenn man Presseartikel schreiben kann und die Ausbildung als PR-Beraterin hat, dann wird man das schon zusammenbringen. Habe mich dann hineingesteigert und habe mich dann einmal mit allen Fachausdrücken auseinandergesetzt, was gemacht. Habe ihn, den jungen Mann, damals war er 16, auch 3 Jahre begleitet, in Hockenheim, Nürburgring und so weiter, wo es natürlich sehr amüsant war für mich als Frau in der Branche und habe das auch noch gemacht. Also das Managen, das liegt mir schon, ja, so ein bisschen Geschäftel, oder?
0: Ja, Geschäftel, Schäftel, ja?
2: Da Schäftel. Hast du schon.
0: Ja. Ja, nein, aber das funktioniert ja auch nur dann, wenn du sehr viele Tätigkeiten ausgeübt hast und schon sehr vieles Verschiedenes in deinem Leben ausgeübt hast. Weil ich kann mich erinnern, zu meiner Zeit war es halt immer so, dass jeder gesagt hat, nee, du brauchst einen sicheren Beruf, der muss die nächsten 40 Jahre halten. Und ich habe damals auch immer gesagt, nein, es interessiert mich gar nicht.
2: Gut, das wenn man nicht arbeiten will und kann man alles was, und alles lernen. So, ja, das ist absolut. Aber natürlich merkt man im Laufe der Zeit, was sind die Stärken, was liegt dann. Und es muss Spaß machen. Ja. Und mein Job macht Spaß, auch wenn ich nicht viel daheim bin. Und nicht
0: naja, die Frage ist jetzt, ist es ein Beruf oder ist es ein Job?
2: Vielleicht ist es Berufung.
0: Genau, darum habe ich auf das bin ich jetzt ausgegangen. Ja. Ich sage halt immer, das ist mein Beruf, das ist halt meine Berufung. Ja. Ein Job ist einfach, ja, ich mache halt irgendwas, damit ich ein bisschen Geld verdiene zwischendurch einmal so nebenbei.
2: Naja, ich meine, der Job ist, man weiß es ja, diese Position ist auch nicht immer einfach in der Musikbranche. Man weiß es, es sind nicht alle ganz ehrlich, das weiß man auch. Also es gibt natürlich viele Situationen, aber für mich hat es immer das Motto gegeben, ich muss mich in der Früh in den Spiegel schauen können und das muss passen. Und deswegen war ich immer ehrlich, geradlinig. Und deswegen sind auch alle meine Künstler schon so lange bei mir. Inzwischen bin ich ja doch jetzt seit 2014 ja selbstständig. Eine enorme Warteliste an Musiker, die unbedingt zu mir gehen können. Aber so kannst du halt nicht. Ich bin eine One-Woman-Show. Also es geht halt nicht. Gell?
0: Ja, es kann nur überschaubar bleiben.
2: Machen und es macht nach wie vor Spaß. Und inzwischen fragen mich natürlich viele, na und, wie lange hast du noch bis zur Pension? Offensichtlich sieht man mir doch an, dass es in die Jahre kommt.
0: Das nicht, Gabi, aber
2: man kann sich natürlich drauf, dass es nicht so ist.
0: Nein, ich sage ja, das nicht, Gabi, habe ich ja gerade gesagt.
2: Genau.
0: Aber man kann sich natürlich ausrechnen, wenn man schon eine Zeit lang in der Branche ist und früher schon was anderes gemacht hat, dass natürlich ein gewisses Alter vorhanden sein muss. Aber damit auch verbunden das dementsprechende Wissen und das ist das Wichtige. Echt? Und da geht es jetzt gar nicht so ums Alter. Und vor allem, ich glaube ganz einfach bei uns, die wir künstlerisch tätig sind, dass bei uns Alter sowieso relativ ist.
2: Egal, deswegen sage ich, ich habe noch 22 Jahre bis zur Pension und dann schauen Sie mich groß an, wieso 22 Jahre, und dann sage ich, damit es jetzt alle wissen, damit es ihr auch wisst, ich mit 80 noch arbeiten will. Ja. Sonst kann jeder rechnen, oder?
0: So ähnliche Frage habe ich gestern gestellt gekriegt, wann gehst du in Pension? Sag ich, na, pass auf, ich bin nächstes Jahr 60, also mit 95 können wir dann drüber reden. Bist das sind noch 35. Ja, ich bin älter als du.
2: Haben Sie aber nicht viel, gell?
0: Ja, ein Engel, wie du schön heißt. Nein, Spaß beiseite. Aber du bist ja nicht in Tirol geblieben. Du bist ja dann eigentlich noch Richtung Wien übersiedelt.
2: Ja.
0: Direkt in Wien oder eher außerhalb?
2: Also eine Tirolerin kann man fast nicht direkt nach Wien stecken. Gell? Also das ist, wenn du in der Natur aufgewachsen bist, in der Landschaft und viel Grün und so weiter, dann ist es natürlich in Wien, natürlich wird es in Wien auch Plätze geben. Aber für mich war Bedingung, ich muss wo irgendwo in der Nähe von Wien sein, es muss im Grünen sein, es muss ein Radlweg in der Nähe sein, weil mein Rennradl ist ganz wichtig als Ausgleich. Und ich brauche einen Parkplatz oder Sicherheit, wo ich sage, ich komme in der Nacht heim und ja, ich muss irgendwo parken können. Und dann hat es mich nach Klosterneuburg und seit 4 Jahren jetzt nach Kritzendorf verschlagen. Am Anfang war es natürlich so, ich bin gependelt von Tirol und irgendwann waren meine Spesen, meine Kilometer am Auto so horrend und bin dann tatsächlich, also 2017 bin ich dann nach Klosterneuburg, ja. Und da fühle ich mich wohl. Bin 5 Minuten am Radlweg, ich bin wichtig, sofort in Wien, wenn ich will und ich bin doch im Grünen und habe
0: die glaube, Landschaft. Du hast die Verbindungsbahn, die Schnellbahn von genau Richtung Tulln.
2: Und ich liebe das Wasser und deswegen ist die Donau für mich auch und das Schwimmen auch sehr fein.
0: Das ist immer ein guter Ausgleichssport dann genau sozusagen zu der ganzen Geschichte. Du hast das aber ja auch schon angesprochen, so Leute wie Reinhold Bilgeri, die man überhaupt nicht kennt. Also, wer war Reinhold Bilgeri? Ah ja, Videolife. Nein, Spaß beiseite. Der Reinhold hat ja viel mehr als nur Videolife.
2: Richtig, so,
0: ja. Wie hast du ihn Reinhold kennengelernt?
2: Ja, auch eine Lustgeschichte.
0: Das ist eigentlich ein Vorarlberger, nicht
2: der Reinhold? Er ist ein Vorarlberger, wir sind alle aus dem Westen. Alles Gute kommt aus dem Westen.
0: Oder? Ja, schon, aber Vorarlberger, Tiroler sind ja normalerweise ja, eher so. Ja,
2: sagt man, der Tunnel hat sich.
0: Ja, genau. Was Gott durch einen Berg getrennt hat, soll ein Mensch nicht durch den Tunnel verbinden. Ich kenne die Höhe nicht.
2: Ja, zum Rhein gibt es eine tolle Geschichte. Also 2000, gleich am Anfang meiner Zeit, ich glaube 14, wo ich das Projekt Austropop Legenden auf meinen Schreibtisch gekriegt habe, habe ich natürlich auch mit dem Reinhold dann Kontakt gehabt. Und im anderen, da war Maria Biel, Boris Bukowski und so weiter, Minisex mit ihr alle unterwegs. Und das war so unser erster Kontakt. Und dann hat es, boah ja, wir haben zwar immer wieder so Kontakt, aber nicht wirklich Projekte und nicht zusammengearbeitet. Und dann hat mich in der Corona-Zeit, und das war eine sehr lustige Geschichte, ein Radiosender aus der Steiermark angerufen und gesagt, du Gabi, du kennst doch den Reinhold Bilgeri gut und wir möchten gerne eine große Reportage im Radio machen. Und so, na, ist doch kein Problem, nicht, ruf ihn an und... Wann möchtest du denn machen? Ja, wir müssen Termin, Corona, wir dürfen ja nicht alle in den Sender lassen und so weiter. Gesagt, getan, ich habe den Reinhold angerufen und sage, du, die möchten gerne eine Stunde Interview machen. Kannst du das machen? Ja, sicher, machen wir das. Dann haben wir ausgemacht den Termin und dann ruft mich rein und sagt, du, ich hoffe, mir geht's gut, ich kriege jetzt meine erste Corona-Impfung. Mhm. Und dann sage ich, weißt du was, kriegst du die Impfung, ich mach Fahrer, ich fahre mit dem Auto und du kannst, wenn es da noch nicht gut, kannst du ausrasten, dann machen wir das Interview und ich bringe dich wieder zurück, weil er lebt ja auch noch eine Wohnung in Wien, also war nicht das Problem. Und dann sind wir also zum Radiosender gefahren, es war Lockdown, es hat das zugehabt, haben noch gewartet, weil es hat genau den Punkt gegeben, wann dürfen wir in den Sender hinein. Und wir waren also eine Viertelstunde vor der Zeit da und ich sage zum Reinhold, und Reinhold, jetzt haben wir noch eine Viertelstunde Zeit, magst du gerne ein Glas Sekt? Und der Reinhold sagt, du bist ein Scherzbrot. Also,
0: wo bist
2: denn du ein Sekt? Und so, nicht bei mir. So, bin ich auf dem Auto ausgestiegen, Kofferraum auf, Kühltasche raus, zwei Riedelsektgläser, Piccolo, habe ihm das in die Hand gedrückt und er ist da gesessen und gesagt, das ist mir überhaupt noch nie passiert, können wir länger zusammenarbeiten. Und so ist es entstanden. Und inzwischen bin ich ja mit Reinhold bei den Lesungen unterwegs, bei Konzerten unterwegs, bei Interviews unterwegs und wir sind wirklich viel und heuer 60-jähriges Bühnenjubiläum, ja, heuer sehr viel natürlich, unter anderem auch zwei tolle Konzerte jetzt im Juli, Donauinselfest am 3. Juli, 4. Juli, Street Food Festival in Guntramsdorf.
0: Ganz kurz, Donauinselfest, welche Bühne?
2: Die Ask-Bühne, oder wie die heißt so? Diese oder Arbe-Bühne oder so.
0: Ah, okay, ja, okay, genau. Nicht, dass die Zuschauer dort hinfinden.
2: Ja, so. Aber auf die Homepage schauen, reinholdbilgeri.at, findet man alles.
0: Vor allem dort findet ihr, dass der Reinhold bei mir da im Jocherl am 18. Oktober,
2: um 16 Uhr
0: sein Buch vorstellt. Und zwar nicht nur, dass er sich da hersetzt und liest, sondern dass das Ganze ein bisschen musikalisch ablaufen wird. Genau. Dein Sohnemann ist ja auch im Oktober dann hier.
2: Der ist am 11. Oktober, eine Woche davor, auch an einem Sonntag da. Der Sebastian Krieg ist ja ein Austropopper, hat ja sehr viele Songs schon selber geschrieben, ist sehr erfolgreich im Radio auch unterwegs, mit wirklich fast allen seinen Songs, die er veröffentlicht hat. Und hat immer ein buntes Programm dabei. Es gibt ihn, also spielt im Duo oder im Trio oder mit großer Band. Seine Band, das ist auch zu erwähnen, eine ganz tolle Musik, sind ehemalige Musiker von Reinhard Fendrich, Wolfgang Ambros, Georg Danzer und so weiter.
0: Also ganz unbekannte Leute,
2: ganz unbekannte, sehr erfahrene Musiker und die sich auch super gut verstehen und einen Riesenspaß auf der Bühne haben.
0: Aber auch sehr erfolgreich, jetzt wiederkommend, John Fox Band.
2: John Fox Band, großes Comeback, das wir jetzt erst vor kurzem mit dem Konzert in Höflein am 24. Genau. Mai hatten. Großes Comeback, erste Single schon sehr erfolgreich, Die Traude, die ist alle... von dem Radio gehört haben, egal ob Radio Niederösterreich, Radio Steiermark, überall ist sie, Die Traude. Jetzt dann im Juni kommt dann die zweite Single, Tag und Nacht, kann man auch schon verraten.
0: Ich hab schockiert.
2: Ah ja, nicht verraten, gell?
0: Ich hab schockiert, aber ich sag nicht, wie es funktioniert.
2: Auch wird auch eine sehr tolle Nummer, es ist eine sehr tolle Nummer, kommt im Juni raus und dann im September noch eine dritte Single und dann... Mal schauen, wie viel.
0: Dann Vollgas.
2: Auch, dass die Musiker auch am Boden sind, alle, die am Boden geblieben sind.
0: Also
2: sind alle normal geblieben. Ja. Und das ist für mich auch wichtig, Zusammenarbeit ist immer wichtig, wenn es normale sind. Also irgendwelche zickigen Musiker oder Künstler.
0: Ich weiß, was du meinst.
2: Das geht nicht, weil ich sage, ich behandle sie alle gleich. Es ist ja egal, ob er schon einen Namen hat oder ein Newcomer ist, ob jung oder alt. Sie werden von mir alle gleich betreut. Und dann ist auch wichtig, dass auch das Gegenüber passt dann.
0: Wie ist denn das mit den Tenören?
2: Ja, die jungen Tenöre, auch toll. Ich liebe sie, weil es sind einfach Berliner Schnauzer. Speziell Ilja Martin, der Kopf der Truppe, ist eine richtige Berliner Schnauzer. Wo ich manchmal lachen muss. Manchmal versteht er mich dann nicht, wenn ich mit ihm im Dialekt rede. Aber dann sage ich, was hast du wieder für eine Fremdsprache? Ja?
0: Mensch, was schmeckst du da?
2: Auch mit denen war witzig, habe ich auch schon, bevor ich mich selbstständig gemacht, schon in meinem Bereich gearbeitet, 2013, 2014. Dann hatten sie Management, waren aber damals, war ich ja noch nicht so im Booking tätig, da war ich überwiegend im Promotion-Bereich tätig. Und bin dann erst im Laufe der Jahre und das ganze Booking übernommen. Und dann auch 2022 kam ein WhatsApp von Ilja: Wir trennen uns von unserem Manager, möchtest du unsere Managerin? Der war genauso. Ja, das war der Zeitpunkt gepasst. Ich habe gewusst, die Klassik brauche ich noch in meiner Agentur, weil ich habe Austropop, ich habe Jazz, ich habe Kabarett, alle möglichen Varianten. Aber so die Klassik, und ich habe gewusst, die Jungs, ich kenne sie und das mache. Und dann haben wir gleich losgelegt, 23, und jetzt inzwischen sind wir sehr stark unterwegs. Mhm. Nächstes Jahr übrigens 30-jähriges Jubiläum, also wir sind schon in Vorbereitung. Vorbereitung mit einer ganz tollen Österreich-Tour, also 2. Jänner, 3. Jänner, 4., 5., 6. Jänner. So viele Termine habe ich schon organisiert, bis jetzt der Stopp von Ilja kam und sagt: Bist du wahnsinnig? Willst du uns 14 Tage durchgehend singen lassen? Das geht nicht. Dann habe ich gesagt: Okay, dann kriegst du mal einen Tag Pause.
0: Ausnahmsweise aber nur, weil es gerade sie ausgeht.
2: Und dann hat es wirklich ganz was Tolles gegeben. Der Ilja hat dann irgendwann gesagt: Sie kennen natürlich den Sebastian, meinen Sohn, schon viele Jahre. Und ich gesagt: Können wir nicht mal Austropop mit Sebastian machen? Ich sage: Wie willst du als Berliner oder als mit klassischer Stimme Austropop? Wir wollen das machen, es muss doch machbar sein. Und ich bin ja so ein Mensch, du kennst mich ja, ich will dann irgendwas probieren. Ich habe gesagt: Das muss doch machbar sein, dass man tatsächlich diese zwei Genres zusammensteckt.
0: Ja,
2: aber nicht nur im Musikal, also instrumental, sondern auch gesanglich. Ja. Und habe es dann natürlich auch mit Andi Baum damals probiert. Sage: Wir müssen es machen, die jungen Tenöre singen jetzt Austropop. Andi Baum hat gesagt: Du kannst nicht klassisch Austropop im Dialekt, noch dazu Deutsche. Und nein, das geht nicht. Und auch mit Christian Koller hat er gesagt: Kann man nicht irgendein, passt nicht.
0: Gerade der Christian Sutter, das eigentlich, weil der hatte ja ein Projekt.
2: Aber das Deutsche natürlich im Dialekt singen, das ist natürlich schon ein bisschen. Aber es war dann so, dass die Jungs gesagt haben: Wir lassen uns nicht aufhalten, wir probieren das einfach live, und haben es dann im Jahre 2024 live bei einem Konzert mit zwei Songs probiert, und das Publikum ist abgegangen. Da hat natürlich der Dialekt war noch ein bisschen lustig, weil so das Herz, was wie ein Bergwerk war, so immer ein bisschen so gebrochen. Und den Song Danke-Song von Sebastian haben wir dann gesagt: Okay, ich bin natürlich mit dem Videomaterial zum Andi Baum und gesagt: Schau, es funktioniert. Und dann hat Andi Baum gesagt: Okay, wir machen das, aber nur unter der Bedingung, wenn die Tenöre wirklich den Dialekt perfekt beherrschen. Und die müssen üben. Und die armen Jungs in Berlin haben geübt und geübt. Und im Studio dann beim Song Danke-Song, der dritte der Tenöre dann immer Danke sagen. Nein, umgekehrt. Danke-Song, Danke sagen. Nein, umgekehrt. Und Andi Baum war sehr streng, und wir haben das umgesetzt und sind dann am Titel wirklich auch in die Radios kommen. Und inzwischen ist so bei allen Österreich-Terminen, die jungen Tenöre da sind, ist immer als Finale Sebastian dabei, wo sie dann als Finale noch drei Austropop-Songs, und das Publikum ist natürlich begeistert. Und manchmal klingt es wirklich ganz lustig. Und es war auch sehr toll. Wir hatten letztes Jahr dann ja die große Ehre, dann beim legendären Nachklang Open Air am Zentralfriedhof vor 6.000 Leuten das zu präsentieren. War wirklich toll. Aber auch die Jungs sind sehr lustig, wie gesagt, sind Berliner Schnauzen, und manchmal ist es amüsant mit ihnen.
0: Ich kann mir es bei klassischer Musik sehr wohl vorstellen, weil man muss ja bedenken, dass die ja eigentlich auch Sprachen singen müssen, wenn ich jetzt der Oper hernehme oder was, die sie ja gar nicht vielleicht gelernt haben, ob das jetzt ist Italienisch, weil ja die Opern immer wieder im Original gesungen werden und jetzt nicht unbedingt eingedeutscht werden oder was auch immer.
2: Aber in der Klassik hat man natürlich schon viel Ausbildung mit diesen italienischen Songs, Opern, also Austropop ist schon, also die erste,
0: wo ich denen
2: den Text geschickt und sage: Kannst du uns den bitte übersetzen? Also das ist eine Fremdsprache, aber inzwischen sind die so begeistert, so fanatisch mit Austropop, dass die teilweise bei der Bühne muss immer lachen, weil der Sebastian, du kennst den Sebastian ist eher das Gegenteil von den Tenören, so ein Kopf kleiner und die Hälfte, und dann sind drei Stimmen hinter ihm, die ein Volumen haben, und dann so begeistert Austropop singen, dass er dann vorne also zum Lachen geht, weil es ihm so ins Ohr bleibt, dass er dann merkt, und schimmert das Kind zum Lachen, weil es ihm wieder voll. Aber einen Spaß, und auch wie eine Familie. Also die haben einen Spaß, die machen jeden Blödsinn mit und auf Tour. Also das ist richtig eine nette Zusammenarbeit. Ja. Und ist natürlich auch schon wieder geplant. Sie arbeiten ja schon im Geheimen an einem weiteren Song, an einem weiteren Text. Ja.
0: Alles klar. Du hast zuerst gesagt, du hast Jazz-Kabarett. Welche Bekannten sind denn da?
2: Naja, ich arbeite gerade erst vor kurzem mit den Comedy-Hirten, das auch übrigens eine ganz coole Truppe ist. Nina Hartmann, auch Tirolerin und so weiter. Also bei mir ist es, wenn...
0: Die Nina war schon ein paar Mal da.
2: Ja, die hat schon also, da haben sie die zwei richtig drauf, Schwarzwald und Tiroler. Also, ja, genau. Manche sind arm in unserer Umgebung. Aber bei mir ist es so, dass ich einfach wahnsinnig viele Kontakte habe. Ich gar nicht alle Musiker, mit denen ich zusammen auf meiner Homepage habe, weil ich kann es gar nicht alle unterbringen. Aber ich habe mich eigentlich auf das spezialisiert, dass ich gesagt habe, ich möchte so viele Genres anbieten, von Jazz bis Kabarett, bis Austropop, bis Rock, Pop, bis international, damit ein Veranstalter, wenn der ein Festival hat, mich anruft und sagt, ich brauche das, hast du was? Und dann biete ich an. Und das ist eigentlich jetzt das, was ich viel mache. Ich bin erst vor kurzem mit Kranach Hoch 3 mit ihrer Upper-Geschichte unterwegs gewesen. Auch tolle Truppe. Also es gibt so viele. Manchmal, wenn man fragt, wen betreust du, muss ich immer lang nachdenken inzwischen. Wen habe ich denn? Habe ich ihn vergessen? Nein, ich habe nicht mehr. Auch Greg Bennis, Ex-Frontman von Hot Chocolate, mit dem ich immer wieder was mache. Der natürlich auch noch mit seinem Alter inzwischen 77 die Bühne rockt, wo ich sage, Knopf einschalten, abrocken, wieder ausschalten. Also ganz tolle Künstler ist ja. Und auch alles sehr verlässlich und das ist das Wichtige.
0: Vor allem, ich glaube ganz einfach, dass diese Leute erstens einmal das gewisse Alter haben, dass sie verlässlich sind und zweitens einmal, die waren nicht so lange auf der Bühne, wenn sie nicht so verlässlich gewesen wären.
2: Das könnte ich nicht haben. Jemand, dass ich sage, es gibt Soundcheck und dann ist derjenige, der 5 Minuten vorher noch nicht da, das ist für mich
0: No-Go. Ja, es ist ein No-Go, ja. Absolut, keine Frage. Was ist sonst noch geplant für die nächsten 25 Jahre, die du ja noch tätig sein möchtest? Du hast schon irgendeine Richtung, was du unbedingt sagst, das muss ich jetzt einmal machen.
2: Naja, ich hätte gerne einen Auftritt mit den jungen Tenören Sebastian Krieg im Stephansdom. Okay. Das ist so noch, was ich so als Wunsch hätte.
0: Woran scheitert es?
2: Ich habe einfach noch nicht die Zeit gehabt, das zu besprechen.
0: Okay, gut. Naja, also wir könnten ja mit Toni drüber reden.
2: Ja, also das wäre so,
0: ich da sehr offen
2: das
0: ist für so sowas.
2: Irgendeine Location, was sagt, das würde ich gerne haben. Ja. Der Zentralfriedhof war so eine Geschichte, das war auch, ist auch schon abgehakt. Ja, es kommen bei mir täglich Überraschungen. Momentan arbeite ich ja auch als Redakteurin in unser Kritzendorf. Das ist das Magazin von Kritzendorf, wo ich immer Prominente unter Anführungszeichen auch interviewe. Da war mal am Anfang Gary Seidel natürlich als Kabarettist und Louis Austen, mit dem ich jetzt auch noch ein Projekt, ein kleines mache, auf den Spuren von Karl Hodiner. Sollte man vielleicht da kurz erwähnen. Bei der nächsten Ausgabe ist dann die Sportler, wie Hans N. und Michi Konzel.
0: Skifahrer und Fußballer.
2: Skifahrer und Fußballer.
0: Da haben wir schon. Was ist mit den Tennisler?
2: Naja, gibt es da in Kritzendorf?
0: Keine Ahnung.
2: Was? Weiß ich nicht. Oder sprichst du einen Timon oder so an?
0: Ja, zum Beispiel.
2: Okay, soll ich den managen?
0: Ich weiß auch nicht, vielleicht wird es was. Vielleicht ist er dann neu erfolgreich.
2: Mein Sportler habe ich ja schon gemanagt, das könnte wert zu überlegen. Also was
0: im Moment überhaupt nicht gibt, was mir auffällt, Formel 1.
2: Ja.
0: Da ist nicht. Wir hatten einen Lauda, wir hatten einen Woods, wir hatten, wer war denn noch? Der Ratzenbeck, aber der ist leider gestorben relativ schnell. Und dann war es das.
2: Stimmt.
0: Österreich hat keinen Formel 1-Fahrer.
2: Ich glaube, dass das wäre nicht mehr der richtige Job für mich. Weil ich kann mich noch gut erinnern, wo ich damals diesen Formel-3-Fahrer betreut habe, bin ich einmal dann natürlich durchs Fahrerlager und da stand gerade eine Kolonne von diesen Veteranen, die mit ihren Autos und natürlich alle Autos, glaube ich, es hat stunken. Und ich bin durch und gesagt, meine Güte, da stinkt es, das ist ja heute nicht aus. Und dann ist er sein alter Herr aus dem Auto. Sie, gute Frau, Sie haben ja keine Ahnung, das ist ja der Duft des Lebens. Gell? Also ich glaube, es ist immer der richtige Job für mich.
0: Okay, gut, also lassen wir die Formel an.
2: Von der Gesundheit abgesehen.
0: Gut, meine Liebe, leider Gottes ist die Zeit schon sehr gespannt.
2: Kann ich wiederkommen?
0: Natürlich,
2: ich habe so viel zu erzählen.
0: Du kannst immer wiederkommen, wir haben kein Problem damit. Und es lässt sich sicher noch so einiges plaudern, aber das müssen wir dann in einer anderen Sendung auch noch machen.
2: Aber meine Homepage.
0: Genau,
2: www.artist-backoffice.info. Da findet man mich natürlich auch auf Facebook, auf Instagram, auf YouTube.
0: Da sieht man es auch im Facebook zum Beispiel, wie es mit dem Radl durch die Gegend
2: geht. Genau, mein Radl ist übrigens, das hast du vergessen zu erwähnen, gell? Mein Radl hat ja einen Namen, Blacky, ja, mit dem schon. Bin ich ja immer unterwegs, der schläft sogar, wenn ich über Nacht bin im Bett.
0: Ich hab's gesehen. Also nur Blacky, nicht Black Beauty,
2: sondern nein, das Blacky. Black Beauty war mal mein Auto, mein vaterliches Auto. Ja, das war Black Beauty, das war ein Volvo, ein schneller Volvo, der war Black Beauty. Ja, jetzt gibt es Blacky mit.
0: Dann belassen wir es doch einmal dabei. Und wie gesagt, schaut ins Internet, schaut es, findet es, ihr findet es nicht gar nicht, ruft es ja. Das geht aber anders, das ist, ruf mich an. Aber das wäre jetzt Werbung, das können wir nicht machen. Ansonsten wünschen wir euch einen schönen Abend und viel Spaß. Bis zum nächsten Mal. Grüß euch.

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4: Hallo und willkommen zum Onda Info 645. Ganz knapp waren die Präsidentschaftsstichwahlen in Kolumbien. Zwischen dem ultrarechten Espireia und dem linken Politiker Ivan Cepeda. Onda sprach mit einer Kolumbianerin, die im Konsulat in Frankfurt am Main ihren Stimmzettel abgab. Wir bleiben in Kolumbien, in Medellin. Hier drängen zivile Initiativen darauf, am Friedensprozess zwischen Regierung und Mafia beteiligt zu werden. Eine Stadtteilaktivistin erklärt uns, warum es wichtig ist, dass nicht nur die Mafia-Bosse im Fokus der Öffentlichkeit stehen. Ihr hört einen Beitrag von Christian Kont, erschienen im Südnordfunk. Und last but not least, wieder einmal ist Fußball-WM der Männer. Carlos Gomez und Glenn Jäger versuchen sich an einer anderen Geschichte der Fußball-Weltmeisterschaften und schrieben ein Buch, Griff nach Gold. Mit ihnen sprach Nils Brock. Und nun viel Spaß beim Zuhören, wünscht euch das Onda-Info-Team. In Kolumbien kam es am Sonntag, den 21.06., zu einer Präsidentschaftsstichwahl zwischen dem ultrarechten Politiker Espireia und dem linken Politiker Cepeda, der vom scheidenden Präsidenten Gustavo Petro als möglicher Nachfolger aufgestellt wurde. Jetzt sieht es so aus, dass anstatt Petros Kurs fortzusetzen, wie zum Beispiel den Sozialstaat

0: statt auszubauen, Friedensverhandlungen voranzutreiben oder ein Augenmerk auf die Klimapolitik zu richten, der rechte Hardliner den politischen Kurs übernimmt. Er will beim Kampf gegen die Drogenkriminalität nach dem Modell El Salvador Megagefängnisse errichten sowie militärisch gegen die Coca-Plantagen vorgehen. Das Ganze mit Hilfe der USA. Auch im Wahlkampf wurde der rechte Hardliner von Trump unterstützt. Trumps Unterstützung hatte bereits im Vorfeld der Wahl Kritik in Kolumbien ausgelöst. Präsident Petro warf ihm Einmischung in innere Angelegenheiten des Landes vor. Diese Art, Wahlen zu manipulieren, kann man bereits in Argentinien, Chile, Honduras und Brasilien beobachten. In Argentinien hatte Trump sogar gedroht, das versprochene Finanzpaket einzustellen, würden die ArgentinierInnen nicht richtig wählen. Das Rennen zwischen den beiden Präsidentschaftskandidaten ist bisher so knapp entschieden, dass die noch amtlich ausstehenden Überprüfungen aller Wahlprotokolle entscheidend sein könnten. Außerdem gibt es Anfechtungen von fast 33.000 Wahlurnen. Onda sprach gestern mit der im Schwarzwald lebenden Kolumbianerin Adriana Vaca, die von Deutschland aus im Konsulat in Frankfurt am Main ihren Wahlbrief abgegeben hat.
1: Es ist das erste Mal, dass sich in Deutschland so viele Exil-KolumbianerInnen an der Wahl beteiligen. Es gibt jetzt auch mehr Konsulate, in denen man wählen kann. Hamburg, Bremen und Stuttgart. Zuvor war es nur in Frankfurt und Berlin möglich. Zusätzlich konnten die Menschen über eine Online-Registrierung Zugang zum Wahlsystem erhalten. Es gab mehr ehrenamtliche Wahlhelfer. So konnten mehr Wahllokale eingerichtet werden, um den Ablauf zu beschleunigen. Wichtig ist auch die Beteiligung der jungen Bevölkerung. Die jungen Menschen haben zahlreich gewählt. Es ist auch wichtig, die Partizipation der Population joven. Die Jungen haben viel. Auch von hier gab es eine Solidaritätsgruppe, die gestern angereist ist, um bei den Wahlen zu helfen.
0: Neben den Aufgaben als Wahlhelfer und Zeugen kümmerten sich die Gruppen um Kolumbianerinnen, die aus anderen Teilen Deutschlands für die Wahl anreisten. Sie kochten, besorgten Unterkünfte und halfen dabei, sich in den Städten zurechtzufinden. Nun, das war die Arbeit, die insbesondere von den Solidaritätsgruppen geleistet wurde, erzählt Adriana. Und so war es eine Wahl mit recht hoher Beteiligung aus Deutschland. Adriana, was war deine Motivation, dich an der Wahl zu beteiligen?
1: Gerade jetzt halte ich es für sehr wichtig, dass wir die Demokratie verteidigen und die Geschichte Kolumbiens mit ihren Kriegen nicht wiederholen dürfen. Wir sind es leid, unschuldige Menschen zu begraben, die nie etwas mit den Konflikten zu tun hatten und nur, um das Ego der Machthaber zu befriedigen. Von der Basis aus, den indigenen Bewegungen und durch unser Handeln, glauben wir, dass es eine bessere Zukunft für Kolumbien geben kann und dass der Progressismus eine Alternative ist, die uns gezeigt hat, dass man einen Präsidentschaftswahlkampf führen kann, ohne sich gegenseitig anzugreifen.
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4: Am Montag, dem 8. Juni, wurde Monika Silva Konjuszczyk tot an ihrem Wohnsitz in der Gemeinde Montañita in Ecuadors Provinz Santa Elena aufgefunden. Die aus Polen stammende Aktivistin hatte sich in ihrer Wahlheimat als Vorsitzende der Stiftung La Integridad für die Verbesserung der Lebensbedingungen benachteiligter Bevölkerungsgruppen eingesetzt. Ihr Augenmerk lag dabei auf der Landbevölkerung Santa Elenas, die insbesondere unter Arbeitslosigkeit und Armut litt. Als Umweltschützerin engagierte sich Silva gegen den Bau eines Dammes in einem Gebiet, in dem Meeresschildkröten ihre Nester bauen. Darüber hinaus prangerte sie regelmäßig Korruption im Zusammenhang mit dem Handel von Grund und Boden an, in die nicht nur die lokale Verwaltung, sondern auch die Justizorgane der Provinz Santa Elena verwickelt gewesen sein sollen. Trotz noch nicht abgeschlossener Ermittlungen sprach Ecuadors Innenminister John Ramberg wenige Tage später in einem Interview davon, dass Anzeichen für einen Selbstmord Silvas vorliegen. Der Selbstmordtheorie widersprechen sowohl JournalistInnen als auch Personen aus dem Umfeld der Aktivistin. Seit der Ermordung des Menschenrechtsaktivisten und Journalisten Robinson Del Peso im November letzten Jahres hatte auch Silva Morddrohungen erhalten, wie sie wiederholt in sozialen Netzwerken berichtete. Auch fand eine mittlerweile durchgeführte Autopsie Hinweise dafür, dass Silva erdrosselt wurde. Damit ist Monika Silva die dritte Aktivistin, die binnen eines guten halben Jahres in Ecuador ermordet wurde. Im Februar dieses Jahres wurde der Umweltschützer Manuel Cabrera, welcher 300 Hektar Wald gegen den Bergbau verteidigte, in der Provinz El Oro erschossen. Seit Ende letzten Jahres hat sich die Sicherheitslage von Umwelt- und MenschenrechtsverteidigerInnen in Ecuador drastisch verschlechtert.

0: Beginnen möchte ich diese Geschichte in einem Haus im Viertel 12 de Octubre in Medellin. Vor ein paar Monaten war ich hier bei der Gruppe Cooperación Heroínas y Héroes del Amor, Heldinnen der Liebe, zu Besuch. Sie treffen sich in einem Haus. Es ist eine Art kleines Kulturzentrum in der Comuna 6 von Medellin. Die Organisation besteht schon seit mehr als 10 Jahren. Ihr Ziel? Menschen, die von der Bandenkriminalität und der damit einhergehenden Gewalt betroffen sind, zu unterstützen. Das können Opfer von Gewalt selbst sein, aber auch TäterInnen, ehemalige Angehörige von sogenannten Combos oder Mütter und Väter, deren Kinder Teil dieser Strukturen sind oder waren. Das Haus, in dem sie sich heute treffen, war früher ein Treffpunkt von Jugendgangs. Die Stadtteilaktivistin Marta Macias erzählt.
1: Hier haben sie sich getroffen, hier haben sie herumgehangen. Es war so etwas wie ein Zentrum für ihre Aktivitäten und für viele Nachbarn ein Ort der Angst. Nach langen Gesprächen mit ihnen und ihren Chefs haben wir erreicht, dass sie uns das Haus überlassen haben, und ich habe dann mit der Stadtverwaltung alles abgeklärt.
0: Heute ist das Haus ein Treffpunkt der Nachbarschaft. Es gibt einen Kleidertausch, gemeinsames Kochen und ab und zu auch einen Gottesdienst. Ein Schwerpunkt der Arbeit von Marta ist heute auch die Arbeit mit Jugendlichen. In der Metropolregion Medellin existieren laut BeobachterInnen heute etwa 15 größere Organisationen. Sie sind lose in einem Bündnis organisiert, das sich La Oficina, das Büro, nennt. Sie finanzieren sich aber nur noch teilweise aus dem Drogenhandel. Die großen Exportrouten kontrollieren heute andere Akteure. Die Gangs aus Medellin bekommen zwar auch noch das ein oder andere Stück vom großen Kuchen ab, doch ihre Einkünfte generieren sie mit dem Drogenhandel innerhalb der Stadt und der Region, mit Schutzgelderpressung, Produktpiraterie. Und sie sind Dienstleister für alles Illegale. Sie begehen Auftragsmorde, waschen Geld, treiben Schulden ein. Die illegalen Strukturen zählen laut ExpertInnen etwa 12.000 bis 15.000 Mitglieder. Oben stehen die großen Capos, ganz unten junge Menschen aus den Vierteln. Und um die, sagt Marta Macias, kümmere sich niemand und verweist auf zwei etwa 17-Jährige, die einige Minuten zuvor ins Haus hineingelaufen waren.
2: Porque no solamente está el habitante de calle, sino está el que habita la calle, que son muchos pelados y muchos pelados. Esos chicos que se acaban de ver que entraron acá, ellos.
1: Viele der Jugendlichen, so wie die, die du hier gerade gesehen hast, leben praktisch auf der Straße. Sie kommen hierher, um rumzuhängen. Hier bekommen sie was zu essen, machen Musik. Manchmal kommen sie zum Schlafen, weil sie zu Hause rausgeflogen sind. Wir nennen diese Leute die Opfer der Gosse, diejenigen, die nicht zählen, die niemand im Hinterkopf hat, für die sich niemand einsetzt, beispielsweise wenn sie im Gefängnis landen. Wenn es um den urbanen Konflikt in Medellin geht, konzentriert sich alles auf die Führungsfiguren, aber sie haben die untere Schicht vergessen. Es sind diejenigen, die keine ökonomischen Reichtümer anhäufen, die Letzten, die irgendwas von dem Geld sehen, das diese Strukturen erwirtschaften. Das ist schon seit den 90er Jahren so. Doch auch diese Leute haben eine Geschichte und ihre Schmerzen. Auch sie sind Teil dieser Kette des bewaffneten Konflikts. Auch aktuell liegt der Fokus in der medialen Berichterstattung wieder einmal auf den Bossen. Diese sitzen mittlerweile alle im Gefängnis und von dort aus verhandeln sie seit etwa 3 Jahren mit der Regierung über einen Friedensvertrag. Aktuell aber steht der Prozess wieder einmal vor dem Scheitern. Der Grund? Die Bosse hatten im Gefängnis eine große Party veranstaltet und dazu auch einen berühmten Schlagersänger eingeladen. Entsprechend groß war der Aufschrei in der Stadtgesellschaft, als das herauskam. Der Regierung blieb kaum etwas anderes übrig, als die Gespräche erst einmal auf Eis zu legen. Dort, wo die Party stattfand, im Gefängnis von Itagüí, im Norden der Metropolregion von Medellin, hatte ich 2 der Bosse der Oficina vor einigen Monaten zum Interview getroffen. Sie, die mutmaßlich für zahlreiche Morde, den Aufbau bewaffneter Strukturen und viele Straftaten mehr verantwortlich sind, geben sich heute als sozial engagierte Anführer kommunitärer Prozesse. Einer ihrer Sprecher ist Carlos Pesebre. Er hat fast sein ganzes Leben innerhalb der Mafia-Strukturen Medellins verbracht.
3: Die Medien und die Unterhaltungsindustrie haben seit Pablo Escobar ein bestimmtes Bild geschaffen. Sie stellen also dar, als ob wir, die bewaffneten Gruppen, reine Organisationen des Drogenhandels sind. Aber das ist verkürzt. Als der Drogenhandel in den 80er Jahren aufkam und das Geld Teil des Alltags wurde, in die Institutionen vordrang und auch die Viertel kamen, sahen wir junge Menschen in den Vierteln darin eine Möglichkeit, unsere prekären wirtschaftlichen Umstände zu überwinden, aber auch die Abwesenheit staatlicher Strukturen in unseren Vierteln, die fehlende Versorgung mit Wasser und Strom, dem allgemeinen Mangel.
1: Neben Carlos Pesebre saß damals auch Sebastian Murillo, ein weiterer Sprecher der Organisation. Er sagte:
4: Las oportunidades no llegan a los barrios y los mismos muchachos en busca de salir adelante y sacar adelante sus familias por el abandono del Estado.
5: Die Chancen auf ein gelungenes Leben sind nicht bis in die ärmeren Viertel der Stadt gelangt. Die Jungs aus dem Viertel wollten sich und ihre Familien voranbringen, sie aus der Armut führen. Weil sie keine legalen Möglichkeiten dazu bekommen, versuchen sie es über illegale Wege und versuchen, Teil der Bandenstruktur zu werden und dadurch Geld zu verdienen. Wir wollen den Jugendlichen durch diesen Friedensprozess zeigen, dass es andere Wege als den der Gewalt gibt. Wir wollen ihnen gemeinsam mit staatlichen Stellen, dem Bildungssektor und mit Hilfe der Privatwirtschaft Möglichkeiten dazu eröffnen, Geld zu verdienen und sich weiterzuentwickeln. Sie sollen sehen, dass es andere Auswege aus der Armut gibt als das Verbrechen. So können wir einen Transformationsprozess bei den Jugendlichen anstoßen und so kann eine neue Generation heranwachsen, die ohne Gewalt auskommt.
4: Esa transformación en la juventud y empezar a crear una nueva generación con una cultura alejada de la violencia.
1: Die kriselnden Friedensgespräche waren eine Initiative der linksgerichteten Regierung von Gustavo Petro. Gedacht war sie als Dialog zwischen zwei Verhandlungsteams, das eine von staatlicher Seite, das andere von Seite der Mafiabosse. Dafür hatten die Behörden die 10 Anführer der Gang in eben jedem Gefängnis von Itagüí zusammengezogen und ihnen teilweise Hafterleichterungen gewährt. Doch ein Akteur fehlte in diesem Verhandlungsarrangement von Beginn an: die Zivilgesellschaft. Die Basisorganisation, in denen sich diejenigen zusammenfinden, die den Alltag in Medellín leben, die auf verschiedene Art und Weise von der Herrschaft betroffen sind, die die bewaffneten Strukturen in Medellín ausüben. Durch bewaffnete Auseinandersetzungen, Morde zwischen verfeindeten kleineren Gangs, durch Schutzgelderpressung, den Drogenhandel in ihren Vierteln, die Rekrutierung von Jugendlichen. Kurz, die kriminelle Herrschaft in, so BeobachterInnen, etwa 80% der Millionenstadt Medellín und seiner Metropolregion. Diego Herrera ist Friedenskoordinator der Organisation Viva la Ciudadanía. Sie hat nach dem Beginn der Gespräche begonnen, die Stadtgesellschaft zu organisieren und zu mobilisieren.
6: Se generó, digamos, un ambiente y un escenario de movilización ya más local cuando se instala el proceso.
7: Als die Gespräche zwischen Regierung und den bewaffneten Banden im Juli 2023 begannen, haben wir eine Vollversammlung organisiert, bei der 100 Menschen das erste Mal überhaupt in der Stadtgeschichte darüber diskutiert haben, wie ein urbaner Frieden in Medellín überhaupt aussehen könnte. Weil wir gesagt haben, es kann nicht sein, dass es einen Verhandlungsraum innerhalb des Gefängnisses gibt. Wir brauchen auch einen Verhandlungs- und Gesprächsort außerhalb des Gefängnisses. Denn der urbane Frieden kann nicht nur zwischen der Regierung und den Sprechern der Oficina diskutiert werden, bei dem es vor allem um das Schweigen der Waffen geht. Der Frieden muss auch etwas mit einer städtischen Agenda zu tun haben. Frieden ist nicht nur eine Abwesenheit von bewaffneten Auseinandersetzungen, sondern muss auch soziale Gerechtigkeit bedeuten. Ein Frieden, der die sozialen Ungleichheiten in der Stadt angeht, der das Recht auf Leben aufgreift, besonders in Bezug auf die illegalen Aktivitäten in der Stadt, auf die sich diese kriminellen Strukturen stützen.
1: Auch wenn die Gespräche derzeit in der Krise steckten und noch keine Ergebnisse produziert hätten, schon jetzt, sagt Diego, hätten sie zu spürbaren Verbesserungen in den Vierteln der Stadt gesorgt. Die Mordrate ist in den vergangenen Jahren auf ein Rekordtief gefallen. Allein das habe in den Vierteln für spürbare Verbesserungen gesorgt und sei für die Menschen eine große Erleichterung. Und Diego Herrera nennt noch weitere Faktoren für die Bedeutung der Zivilgesellschaft im Mediciner Friedensprozess.
6: Ich glaube, dass es nicht legitim ist, dass es alrededor dieser Prozesse
7: Würde die Zivilgesellschaft die Friedensgespräche nicht begleiten, wären sie erstens deutlich weniger legitimiert, zumal die Stadtverwaltung und auch die Gebietsregierung gegen diesen Verhandlungsprozess sind. Zweitens wäre ohne die Zivilgesellschaft das Verständnis eines urbanen Friedens deutlich eingeschränkter. Es wäre auf die Verhandlungen mit den bewaffneten Akteuren beschränkt und würde die Komponenten der sozialen Gerechtigkeit weniger berücksichtigen. Denn es geht ja um die grundlegende gesellschaftliche Transformation der Viertel und nicht nur darum, dass die bewaffneten Mitglieder der Banden sich demobilisieren und ihre Waffen abgeben. Und drittens würden die Friedensgespräche ohne zivilgesellschaftliches Engagement nicht so breit in der Stadt diskutiert werden, wie das der Fall ist. Sie wären ein deutlich weniger relevantes Thema für die Bevölkerung und die Menschen würden nicht verstehen, dass die Gespräche und ein erfolgreicher Abschluss nicht den Bandenchef nützen würde, sondern den Menschen in der Stadt insgesamt.
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9: Ja, herzlich willkommen hier zum Interview bei Radio Onda. Heute habe ich hier jemanden in der Leitung, der kein Unbekannter beim Nachrichtenpool Lateinamerika ist, Carlos Gomez. Zusammen mit Glenn Jäger hat er das Buch Griff nach Gold, die andere Geschichte der Fußball-Weltmeisterschaft geschrieben und darüber wollen wir heute sprechen. Ganz kurz zu Carlos, also ich würde ihn vorstellen als kritischen Historiker, Spurensucher und Fußballverrückten. Stimmt diese Formel, Carlos?
10: Ja, kann man glaube ich so stehen lassen. Fußball verrückt, weiß ich nicht, aber auf jeden Fall Fußballfan schon.
9: Du schreibst selber oder ihr schreibt selber im Buch, die Geschichte der WM ist eigentlich auserzählt. Warum noch ein neues Buch?
10: Weil wir eben nicht nur uns auf das Fußballerische konzentrieren wollten, sondern auf das Globalpolitische. Und man spricht ja in den letzten Jahren immer mehr von der Vereinnahmung von der Fußball-WM durch autokratische Regierungen, jetzt in Katar oder jetzt auch durch Donald Trump in den USA. Aber tatsächlich wird oft vergessen, dass diese Vereinnahmung schon vor vielen Jahren und Jahrzehnten begonnen hat. Zum Beispiel direkt bei der zweiten Fußball-WM, die in Mussolinis Italien stattgefunden hat. Deshalb also dieses Sportwashing, diese Beziehung zwischen Fußball-Großereignissen und politische Großmächte ist leider nichts Neues, sondern etwas, was es schon in den 1930er Jahren gab.
9: Und anstatt zu sagen, ja, die WM der Männer, in dem Fall vor allem des Fußballs, war auch immer ein Ort der Völkerverständigung und ein großes Fest, da schreibt ihr ja auch, dass sich in dieser Geschichte eigentlich auch gut die Spuren des Kolonialismus nachlesen lassen bis ins Heute. Wenn wir von Lateinamerika darauf schauen, stelle ich mir so ein bisschen die Frage, inwiefern Lateinamerika dabei aber auch ein bisschen Komplize geworden ist. Denn was im Buch auch klar wird, ist, dass lange Zeit vor allem Teams nur aus den Amerikas und aus Europa teilgenommen haben und vor allem Asien und Afrika es schwer hatten. Also ist Lateinamerika da auch ein bisschen Komplize und Opfer in einer Rolle?
10: Genau, also je nach Kontext ist vor allem Südamerika Komplize und Opfer. In welchen Situationen war Südamerika ein Opfer? Zum Beispiel, was die Austragungszeit der WM angeht. Also die erste WM fand in Uruguay statt und schon damals wollte Uruguay natürlich das Turnier im eigenen Sommer haben. Aber die europäischen Verbände haben sich geweigert und haben es erzwungen, dass die WM 1930 in Uruguay und ab dieser WM auch jede WM bis 2022. Aber klar, wenn es darum ging, zum Beispiel um die Teilnehmerzahl, da war Südamerika eigentlich oft auch eher favorisiert, zusammen mit Europa. Nicht so krass wie Europa, aber auch Südamerika hatte in den ersten WMs immer einige Teilnehmer dabei. Und später stand die FIFA oft einfach auf der Seite der Militärdiktaturen in Lateinamerika. Chile nach dem Putsch von Pinochet. Direkt nach dem Putsch sollte ein Spiel für die WM-Qualifikation stattfinden, also im November 1973, und zwar im Nationalstadion von Santiago. Und das Spiel war interessanterweise gegen die Sowjetunion. Und die Sowjetunion hat sich geweigert, in einem Stadion zu spielen, in dem Wochen vor diesem Spiel noch Personen gefangen gehalten wurden. Dieses Nationalstadion war ja zu einem Gefangenenlager umfunktioniert worden. Und dort wurden viele Menschen gefangen gehalten, gefoltert, sogar ermordet. Aber die FIFA hat das Spiel trotzdem dort angesetzt. Und die Sowjetunion hat am Ende dieses Spiel boykottiert. Und so hat sich Chile zum Beispiel für die WM 1974 qualifiziert, weil die Sowjetunion nicht angetreten ist. Und 78 ist ja die WM in Argentinien. Also während Argentinien eine Militärdiktatur unter Jorge Videla hatte, hat die FIFA dort die WM ausgetragen. Und die Personen in Buenos Aires, in einem der größten Gefängnissen, das war wenige hundert Meter vom Estadio Monumental entfernt, also während die Personen dort gefoltert wurden, während sie in ihren Zellen waren, haben sie gehört, wie das Publikum im Stadion feiert. Und das war dann eine besonders unmenschliche und dramatische Situation für diese Gefangenen.
9: Ja, du hast jetzt schon weit ausgeholt, viele Fragen vorweggenommen, aber wieso gab es überhaupt ein Spiel zwischen der Sowjetunion und Chile? Also wieso gab es interkontinentale Qualifikationen?
10: Also die Startplätze waren natürlich von Anfang an sehr umkämpft, und um zu versuchen, allen gerecht zu werden, hat die FIFA dann eben oft interkontinentale Playoffs spielen lassen, und das war dann eben zufälligerweise die Sowjetunion und Chile, die da gegeneinander antreten mussten.
9: Was auch auffällig wird nach der Unterbrechung der Fußball-Weltmeisterschaften infolge des Zweiten Weltkriegs, die erste WM, die dann wieder stattfindet, 1950 in Brasilien, auch da gibt es schon die ersten Auffälligkeiten von Altnazis und Faschisten, die doch in den Fußballverbänden präsent sind. Und wahrscheinlich wird es dann auch nochmal sehr deutlich, vor allem 78 bei der WM in Argentinien, als es ja Begegnungen gab mit Nazi-Verbrechern, die in Argentinien Zuflucht gefunden hatten, und deutschen Spielern, und gleichzeitig auch dem Versuch, in irgendeiner Art und Weise Solidarisierung mit den Opfern der Diktatur zu unterbinden.
10: Ja, also, und leider muss man auch sagen, dass der DFB in dieser Geschichte keine konstruktive Rolle gespielt hat. Ganz im Gegenteil, nach dem WM-Sieg 1954 hat der DFB-Präsident Pecco Bauwens gesagt, dass der Sieg der deutschen Mannschaft zeigt, was das Führerprinzip im guten Sinne des Wortes bewirken kann. Und tatsächlich war dann auch der Deutsche Fußballverband auch in den 60ern und 70er Jahren extrem konservativ. Wie gesagt, ja, in der WM 78 wurde ein ehemaliger Nazi-Offizier im WM-Quartier der deutschen Mannschaft offiziell empfangen. Verschiedene Funktionäre und auch Berti Vogts, damals glaube ich Kapitän der deutschen Mannschaft, haben sich positiv über die argentinische Militärdiktatur geäußert. Ah, jetzt herrscht hier Ordnung. Also ja, das war sicherlich ein Armutszeugnis für den Deutschen Fußballverband, also für den Fußballverband der BRD.
9: Ja, in dem Buch gibt es noch ganz viele andere Geschichten zu entdecken. Ich finde es sehr spannend, wie auch Mexiko es geschafft hat, die Austragung zweimal an sich zu reißen. Einmal 1970, weil es Argentinien ausgestochen hat, die damals nur schwarz-weiß hätten übertragen können, wie es im Buch dargestellt ist. Also dann nochmal 1986, als die WM eigentlich nach Kolumbien gehen sollte und Mexiko wieder am Drücker gewesen ist. Also es gibt da viel zu lesen, auch nochmal über die WM 2014 in Brasilien natürlich. Und mit Blick darauf, wo kurz nach der aus brasilianischer Sicht verlorenen, vergeigten WM zu Hause dann eine Art sanfter Putsch, ein sehr umstrittenes Amtsenthebungsverfahren der damals amtierenden Präsidentin Dilma Rousseff stattgefunden hat, und man sich an die Bilder erinnert, wo vor allem dann auch die Rechte sehr oft im Nationaltrikot auf der Straße gekommen ist, sodass jetzt in Brasilien schon viele hoffen, dass Brasilien möglichst weit kommt bei dieser WM, denn da stehen auch noch Wahlen an dieses Jahr, also so eng liegt dann Politik und Sport oft doch zusammen.
10: Es ist ein trauriges Phänomen, dass nationalistische Bewegungen versuchen, sich ja, also gewisse Symbole zu vereinnahmen, eben auch das Nationaltrikot. In Brasilien ist es tatsächlich geglückt. Die Bolsonaro-Bewegung hat es geschafft, dieses gelbe Trikot von Brasilien damals für sich zu vereinnahmen, sodass viele linke Freunde, die ich habe, dann dieses Trikot nicht mehr tragen wollten. Interessanterweise hat dann auch die brasilianische Fußballmannschaft während der Copa América, die in Brasilien stattfand, öfter mit Retro-Trikots ausgespielt und mit anderen Farben, mit den alten Farben, die Brasilien hatte, weiß und blau. Offiziell war das einfach, um das Jubiläum der Copa America zu feiern, aber viele denken, dass das eben auch eine Antwort auf diese Vereinnahmung der gelben Trikots durch die Bolsonaro-Bewegung war.
9: Letzte Frage, was erwartest du Hinblick auf die jetzige WM? Nicht unbedingt, wer Weltmeister wird, sondern auch angesichts der politischen Lage in den USA, vor allem die unmenschliche Abschottungs- und Abschiebepolitik, die Übergriffe von ICE auf Migrantinnen, die ja fast täglich irgendwo auch in den Medien auftauchen. Rechnest du auch mit Protesten?
10: Momentan die Nachrichten, die uns diese Tage erreichen, sind echt besorgniserregend. Die usbekische Mannschaft wurde vor wenigen Tagen vor einem Freundschaftsspiel in New York gründlich kontrolliert von Sicherheitskräften mit Hunden. Ich denke nicht, dass die deutsche Delegation große Probleme haben wird oder dass deutsche Fans Probleme haben werden, aber eben Fans von afrikanischen und asiatischen Ländern vor allem oder eben auch zentralamerikanisch.
9: Ja, wir werden hören in den nächsten Tagen, wie diese Geschichte weitergeht. Also fest steht, Fußball bleibt auch politisch und wer mehr darüber erfahren und vor allem lesen will, dem sei hier nochmal der Blick ins Buch Griff nach Gold, die andere Geschichte der Fußball-Weltmeisterschaft von Carlos Gomez und Glenn Jäger empfohlen. 400 Seiten, da kann man sich auch mal bei einem langweiligen 0-0 die Zeit vertreiben. Vielen Dank dir, Carlos, für das Gespräch und ja, wem auch immer dein Herz gehört bei dieser WM, viel Erfolg euch.
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0: Herzlich willkommen bei Radio Widerhall, dem bewegten Radio für politische Alternativen, hier auf Orange 94.0. Wir haben zwei Gäste. Möchtest du euch kurz vorstellen?
1: Ja, ich bin Miri. Ich bin von der Initiative MUT, ME, Unterstützung und Teilhabe. Ich bin selber nicht betroffen von ME-CFS, bin aber befreundet mit einer schwerst betroffenen Person, die jetzt seit einem Jahr bettlägerig ist und alleine nicht mehr aufstehen kann, nicht mal ohne Unterstützung auf die Toilette gehen kann und eigentlich geht gar nichts mehr, außer trinken und atmen und vielleicht ein paar Worte wechseln am Tag. Und deshalb bin ich aktiv geworden.
2: Genau, ich bin Sandra. Ich bin auch bei der Initiative MUT. Ich bin selbst betroffen. Also ich 22 nach einer Covid-Infektion habe ich Long-Covid bekommen, mich davon dann nicht mehr erholt und dann irgendwann die Diagnose ME-CFS bekommen. Ich war vorher eine sehr aktive Person. Ich habe 10 Jahre lang Leistungssport gemacht. Ich war in der IT, Training- und Supportleiterin. Also ja, jetzt bin ich hier im Rollstuhl, weil mich ME-CFS so kaputt gemacht hat, ja.
0: Genau, also von eurer Vorstellung her weiß man jetzt auch, heute geht es um das Thema ME-CFS. Ihr seid von der Initiative MUT, MUT und also ME und Teilhabe, damit ich es jetzt richtig sage.
2: MUT steht für ME, Unterstützung und Teilhabe, genau.
0: Genau. Bevor wir jetzt genauer darauf eingehen, was ME-CFS ist, könnt ihr mal kurz eure Initiative vorstellen?
2: Ja, warum gibt's MUT? Ich war angepisst.
1: Es ist bei vielen Dingen so, dass es sie gibt, weil Sandra angepisst war oder weil Betroffene allgemein angepisst sind über die Situationen, in denen sie leben müssen.
0: Und ich finde es auch super, eine Reaktion darauf, wenn man angepisst ist, eine Initiative zu gründen und die quasi was dagegen zu machen.
2: Ja, davon. Da ist halt Voraussetzung, dass man körperlich oder zumindest kognitiv so weit imstande ist, das zu tun. Mir ist ein Jahr lang wirklich, wirklich schlecht gegangen. Ich habe dann ein Medikament bekommen, off-label, weil alle Medikamente, die für bei ME-CFS Long-Covid helfen können, off-label sind. Es gibt kein Medikament, kein zugelassenes. Und eins davon hat mir sehr gut geholfen. Das heißt, ich war dann zumindest kognitiv wieder so weit da, dass ich mir gedacht habe, was soll die Scheiße eigentlich, was geht hier ab? Und habe dann, wie es halt ist in der Community, mich online vernetzt und andere Personen gefunden, die genauso angepisst waren wie ich. Und wo man dann gesagt haben, okay, das geht so nicht, vor allem das mit der fehlenden sozialen Absicherung, das ist halt so unser Kernthema. Und das wollten wir auf die Straße tragen und Leuten

0: zeigen, da gibt es Widerstand, da gibt es Leute, die dagegenhalten und die also neben schon bestehenden PatientInnenorganisationen, die sich vor allem auch so um das Medizinische kümmern, um Forschung kümmern, auch um teilweise Spenden sammeln und so. Uns hat halt dann eben so die Perspektive von unten gefehlt, Perspektive von links. Warum geht's uns so scheiße? Warum werden wir so scheiße behandelt? Und dann auch immer wieder in Communities zu lesen, wenn Menschen eben gerade neu betroffen sind, so, warum passiert mir das? Warum sind die so zu mir? Ich bin schwer krank und werde einfach komplett delegitimiert, ich werde gegaslightet, ich bekomme keine Unterstützung. Warum? Und oft war da dann die Schlussfolgerung der Leute, dass man sagt, naja, man muss den zuständigen PolitikerInnen, ÄrztInnen, GutachterInnen, wem auch immer, nur noch besser erklären, wie schlecht es uns geht. Und das stimmt aus unserer Sicht aber einfach nicht, weil die wissen alle, wie beschissen es uns geht. Sie wissen es und machen aber trotzdem nichts. Und deswegen eben die Initiative Mut, dass wir der Politik möglichst auf die Finger hauen und da ein bisschen antreiben, dass da endlich was passiert.
1: Ja, ich finde es ja auch ganz wichtig, jetzt auch aus einer kritischen und herrschaftskritischen Perspektive einfach auch so der Umgang mit Krankheit und der Umgang damit, was das macht, ist ja höchst gesellschaftliche Frage. Und das ist ja nicht nur irgendwie so dieses, da schaut man nicht hin, sondern da gibt es ja auch einen politischen Willen dahinter, ob man hinschaut oder nicht. Und deswegen ist es irgendwie ganz gut, wenn es da politischen Aktivismus auch dazu gibt, sofern die Leute den noch leisten können.
0: Genau.
2: Und es ist auch eine kapitalistische Frage, weil halt im Kapitalismus der Wert eines Menschen leider danach bemessen wird, ob Menschen noch Leistung erbringen können. Und da ist es halt dann, da lässt man halt dann Menschen, die schwer krank sind, links liegen, weil das irgendwie billiger ist, als ihnen Sozialhilfen zu zahlen. Und da wollen wir halt auch dagegen aufstehen und quasi eine antikapitalistische Alternative bieten.
1: Und ja, und dann geht es ja wirklich auch um Teilhabe im Leben und Teilhabe in der Gesellschaft, also das genau. Ist ja auch Programm.
0: Genau, Menschen verschwinden in ihren abgedunkelten Zimmern. Es gibt 4 Schweregrade von leicht bis schwerst, wobei leicht ein ziemlicher Euphemismus ist für die für die Erkrankung. Es ist, wenn man jetzt zum Beispiel hat, jemanden, der Krebs hat, der aber sehr gut heilbar ist, wo die Heilungschancen super ausschauen, dann wird niemand sagen, naja, ist ja nur ein kleiner Krebs, ist ja nicht so wild, sondern man wird sich denken, fuck, die Person hat Krebs. Oder genauso bei Multipler Sklerose. Und bei ME/CFS ist das aber noch nicht in den Köpfen von Leuten angekommen, dass egal, ob man nur unter Anführungszeichen leicht betroffen ist oder schwerst betroffen, sind massive Einschränkungen im Alltag, es hat massive körperliche Auswirkungen. Wie gesagt, im schlimmsten Fall, wie Miri gerade erzählt hat von ihrer Freundin, können die Leute nicht mehr sprechen. Sie ertragen keine andere Person im Raum, weil sie die Reize nicht aushalten. Der Körper ist zu schwach, um selbst zu verdauen. Das heißt, sie müssen künstlich ernährt werden. Und da sind wir jetzt eben im schwerst betroffenen Bereich, wenn man jetzt aber nur leicht betroffen ist, da sind, glaube ich, auch schon, ich glaube, 50% der leicht Betroffenen schon nicht mehr arbeitsfähig. Also, ja.
1: Du hast jetzt eher ein bisschen beschrieben, was die Krankheit mit dem Menschen macht. Vielleicht gehen wir noch mal einen Schritt zurück und erklären einmal, was heißt denn eigentlich irgendwie die Krankheit überhaupt? Also wofür steht ME/CFS? Oder weil es ist ja oft doch nicht nur falsch behandelt worden, sondern auch falsch eingeordnet worden, wie man mittlerweile weiß.
2: Ja, ME steht für myalgische Enzephalomyelitis. Komplizierter Name. Es ist eine schwere chronische Multisystemerkrankung, die alle Systeme des Körpers betrifft. Also es gibt von Kopf bis Fuß schwere Baustellen. Es gibt über 200 Symptome, die Betroffene haben können, von Übelkeit, Schwindel, Erbrechen, extremen Schmerzen, bleierner körperlicher Schwere, extremer Erschöpfung. Und das Kardinalmerkmal, das alle Betroffenen von ME/CFS haben, ist PEM, das steht für Post-Exertional Malaise. Und das ist eine quasi große körperliche Reaktion auf, wenn man über die eigenen Belastungsgrenzen geht. Und eine Reaktion, die nicht proportional dazu ist. Also es kann sein, dass bei Schwerstbetroffenen eben bereits Zähneputzen zu PEM führen kann. Betroffene sprechen ja von einem Crash. Der kann mehrere Stunden, Tage, Monate dauern, auch permanent sein. Das heißt, jede Überanstrengung kann einen Crash einzementieren und kann im schlimmsten Fall dazu führen, dass Betroffene eben ihr restliches Leben im dunklen, abgeschotteten Zimmer fristen müssen.
0: Genau.
1: Die Krankheit ist ja oft oder lang auch als psychische Krankheit irgendwie quasi beschrieben worden. Das stimmt ja so nicht, wie man mittlerweile weiß.
0: Nein, das stimmt nicht. Die Erkrankung ist seit mindestens 100 Jahren bekannt. So die erste, unter Anführungszeichen, Patientin, die man so in den Geschichtsbüchern findet, ist Florence Nightingale. Da sagt man, die war im Krimkrieg, die war Krankenschwester, ist auch die Begründerin der modernen Krankenpflege. Genau, die hat sich im Krimkrieg infiziert, ist krank geworden und hat sich davon nie wieder erholt. Und da spricht man halt eben von der ersten ME-Patientin und ihr Geburtstag, der 12.05., ist eben auch jetzt der internationale ME-CFS-Awareness-Tag. Genau, es sind ab 1934, glaube ich, das erste Mal ist ein Cluster dokumentiert worden, wo es gerade in Spitälern, wo in einem Spital gerade die Krankenschwestern dann betroffen hat, wo man dann nicht wusste, okay, wie, was, wann, was ist das? Und ab da sind immer wieder Cluster dokumentiert worden und es hat sich halt sehr stark gehalten, dieser Glaube an eine Massenhysterie, Frauenerkrankung, generell betrifft ME, 7 bis 8 von 10 sind Frauen der Betroffenen. Das heißt, da spielt dann halt auch so ein misogynes Bild der Hysterie mit hinein. Ich glaube, 1956, irgendwann in den 50ern, hat dann ein Arzt den Begriff der ME definiert und in The Lancet eben einen Artikel rausgebracht. Das war irgendwie allen dann trotzdem wurscht. Dann haben wir 1969 dann schon die Aufnahme in den ICD-Katalog der WHO. Der ICD-Katalog ist quasi eine Sammlung aller Erkrankungen, die es gibt, kodiert. Genau. Und da ist ME als neurologische Erkrankung erfasst. Das war auch wieder sehr vielen wurscht, weil ich glaube ein Jahr später, 1970, gab es dann zwei Psychiater, die Fälle aus der Vergangenheit nochmal neu analysiert haben und sie dann wieder als Massenhysterie, als Frauenerkrankung, als Yuppie-Krankheit abgestempelt haben. Und dieses psychosomatische Paradigma hat sich so gehalten, bis dann in den 80ern irgendwann sich auch eine Gruppe zusammengefunden hat an Ärzten, die ein finanzielles Interesse hatten, das haben sie nicht offengelegt, die waren aber verbandelt mit Versicherungsträgern in Großbritannien, glaube ich, Großbritannien, die das, wie heißt das, biopsychosoziale Modell haben sie umgedeutet. Und dann gesagt, okay, hier bei ME unter Anführungszeichen, geht es um eine verschobene Krankheitswahrnehmung. Also quasi man käme nicht über die Ursprungserkrankung hinweg und das macht dann psychisch so fertig, dass diese Symptome bleiben. Plus, warum Menschen so abbauen und Muskelschwäche haben und sie nicht rühren können und es immer schlechter wird, das wäre nur Dekonditionierung. Was haben sie gemacht? Es gab dann 2011 die PACE-Studie, wo sie dann gemeint haben, ja, wir haben hier jetzt bewiesen, unsere Studienergebnisse sagen, dass Aktivierung hilft, dass Sport hilft und ebenso der Umgang damit, dass das alles besser macht, also alles psychosomatisch. Auch diese Studie ist dann sehr knackig widerlegt worden, aber auch das war wieder ein Wurscht. Es waren da im Hintergrund einfach wirtschaftliche, finanzielle Interessen, Dann, ich muss nochmal sagen, ein misogynes Weltbild, mehrheitlich männliche Ärzte, es betrifft auch mehr Frauen als Männer. Und an der Stelle jetzt vielleicht, wenn jetzt ein betroffener Mann zuhört und sagt, naja, ich bin ein Mann und ich habe es ja auch, auch euch betrifft diese misogyne Haltung, weil, wie man zum Beispiel sieht, dann Endometriose oder anderen Erkrankungen, die mehrheitlich oder nur Frauen betreffen, es wird zu wenig geforscht, es wird zu wenig ernst genommen. Medical Gaslighting par excellence, von vorn bis hinten, bis ich die Diagnose dann endlich mal habe, vergehen Jahre, was die Erkrankung dann einzementieren kann. Und ja, das wird so ein bisschen ein geschichtlicher Exkurs.
1: Ja, danke dafür. Ich glaube, dieser geschichtliche Exkurs zeigt auch ganz gut, wie auch so ein bestimmtes Weltbild irgendwie einfach sowas wie Medizin auch massiv beeinflusst und eine medizinische Unterversorgung. Es wird jetzt allerdings Zeit für eine kleine Musikpause, und zwar du hast den Lied mitgebracht. Magst du dazu was sagen?
2: Ja, das ist ein Lied, das ein Mensch geschrieben hat, der auch bei uns in der Initiative dabei ist, für seine Schwester, die eben die schwerst betroffene Person ist, die ich auch kenne, und der ist dieses Lied gewidmet.
1: So, Moment, ich hoffe, ich habe den USB-Stick gleich. Ich brauche noch ganz kurz, es tut mir sehr leid, ich bin davon ausgegangen.
0: Alles gut. Und an der Stelle können wir uns bedanken, dass du uns eingeladen hast,
1: Ich finde super, dass ihr...
0: Freuen uns sehr.
1: Ich freue mich auch sehr, dass es geklappt hat und dass ihr da seid. Aber ich glaube jetzt, das Lied für Clara ist es, oder?
3: Ja.

0: das war ein Lied für einen Betroffenen vom Bruder. Wir sind hier zurück, um über ME-CFS zu sprechen, und zwar mit der Initiative Mut. Und wir haben jetzt vor der Musikpause gesprochen über, ihr habt schon ein bisschen Eindruck, also Einblick gegeben darüber, was die Krankheit ist, und ein bisschen so ein paar Blitzlichter auch, wie die Krankheit sich auf das Leben einwirken kann mit unterschiedlichen Schweregraden. Aber vielleicht können wir noch ein bisschen mehr darüber reden, wie beeinflusst denn ME-CFS so den Alltag von Menschen, die betroffen sind?
1: Ja, die Krankheit beeinflusst auch bei unter Anführungszeichen mild Betroffenen wirklich alle Bereiche des Lebens. Also Betroffene sind sehr oft pflegeabhängig, teilweise 24/7 pflegeabhängig, weil einfach auch die Everyday Tasks von Einkaufen, Kochen, Körperhygiene einfach nicht mehr möglich sind. Für Schwerstbetroffene geht es eben so weit, dass gar nichts mehr möglich ist, auch nicht mal alleine aufstehen, sich nicht mal ernähren. Dann kommt eben da eine sehr große Einschränkung einfach im Alltag, in der Mobilität. Dann kommt oft auch noch Armut dazu, weil Betroffene keine finanzielle Unterstützung erhalten und in sehr vielen Fällen auch nicht mal arbeitsfähig sind. Und zum Verlust der Einnahmen kommt dann auch noch dazu, dass man enorm hohe gesundheitliche Ausgaben hat. Einerseits für Medikamente, andererseits für Arzttermine. Die wenigen Spezialisten für ME, die es gibt, sind meistens privat zu zahlen. Ja, also für viele Betroffene bedeutet es Ausgrenzung aus der Gesellschaft, Verlust sozialer Kontakte, Stigmatisierung, weil die Krankheit immer noch eben nicht anerkannt ist, weil es oft das Vorurteil gäbe, ja, du täuschst nur vor oder du strengst dich einfach nur nicht genug an. Ja.
0: Von dem, was ihr vorher so beschrieben habt, habe ich auch so den Eindruck, dass auch ein Thema sein kann, dass auch so dieses irgendwie, dass die Krankheit nicht anerkannt wird, ja auch also ein großer Einflussfaktor für Frust sein kann. Also so dieses, man leidet unter was und alle sagen dann, na, das ist kein Problem. Also das ist ja auch ein Problem. Also das ist ja ein Problem, wenn das nicht gesehen und nicht anerkannt wird, dass es eine Krankheit ist, die wirklich schwerwiegend in den Alltag eingreift.
1: Voll. Und das ist im Endeffekt auch ein zweischneidiges Schwert oder es hat zwei Seiten, weil auf der einen Seite führt die fehlende Anerkennung dazu, dass man eben keine Behandlung bekommt oder nicht die Behandlung bekommt, die man eigentlich brauchen würde. Da kommt eben auch dazu, dass ME-CFS eben häufiger psychosomatisch, psychiatrisch abgetan wird. Und
2: Oder als Neurasthenie.
1: ja, und es ist jetzt nicht so, dass psychiatrische Krankheiten nicht schlimm wären, das wollen wir gar nicht sagen, aber sie sind halt völlig anders zu behandeln. Und Behandlungsansätze, die da vielleicht wirken würden, bewirken bei ME-CFS genau das Gegenteil und führen eben dazu, dass sich die Krankheit noch weiter verschlechtert. Und zudem dazu, dass man eben keine richtige Behandlung hat, kommt dann noch die ganze Belastung dazu, dass einem nicht geglaubt wird, dass Medical Gaslighting, die ständige Schikane, ständig bei zu Gutachterterminen hinzitiert zu werden, sich dafür körperlich extrem zu verausgaben und dann, dass einem nicht einmal geglaubt wird, dass man irgendwie ausgelacht wird oder blöd angemacht
2: Diffamiert.
1: wird. Und dieser Stress dadurch dann auch noch zu einer weiteren Krankheitsverschlechterung eben führt.
2: Und es ist einfach auch ein psychischer Stress. Es wird dann oft so getan, als wäre ME nur eine Depression unter Anführungszeichen und nochmal nicht nur eine Depression. Eine Depression für sich ist auch beschissen genug. Es ist eben nur ein anderer Ansatz, wie man diese Dinge behandelt. Und wenn man dann ME hat und dann vor einem Arzt zum nächsten rennt, der einen nicht ernst nimmt und das mit Auslachen war jetzt nicht übertrieben. Es gibt Betroffene, viele Betroffene, die erzählen davon, wie ein Gutachter, eine Gutachterin oder ein Arzt, Ärztin, die sie aufsuchen, sie auslachen, wenn sie sagen, sie haben ME-CFS oder Long-Covid. Auslachen im Sinne von, das gibt, diese Erkrankung gibt es nicht, das ist alles im Kopf, das ist alles psychisch. So. Dem die ganze Zeit ausgesetzt zu sein, während es einem hundselend geht und man einfach nirgendwo Unterstützung findet, natürlich belastet das psychisch. Und dann hat man eine reaktive Depression, dann auch noch dazu, zu dem körperlichen. Also es ist einfach richtig abgefuckt. Ich weiß gar nicht, wie ich es anders sagen soll.
0: Also ich glaube das sofort. Also allein wenn ich zuhöre, irgendwie quasi finde ich es irgendwie schon schlimm und ich muss es nicht einmal erleben. Also ja. Das bringt uns eher ein bisschen zum nächsten Thema, nämlich die Frage der Versorgung. Wie schaut es denn irgendwie aus? Gibt es irgendwie Ärzte, die man zwar finden muss, aber zu denen man gehen kann? Gibt es irgendwie Angebote, die unterstützend da sind? Oder was fehlt denn?
2: Ich? Ja, was fehlt an Versorgung? Alles. Also Miri hat eh gerade gesagt, es gibt schon ExpertInnen vereinzelt. Die kann man, glaube ich, an zwei Händen abzählen für ganz Österreich. Was es jetzt gibt mittlerweile, ist eine Long-Covid-Klinik. Das sind aber auch Privatärztinnen, also ExpertInnen, die sich eben mit dem Thema sehr intensiv befasst haben, schon seit Jahren. Ist aber eben auch eine Privatordination, kostet sehr viel. Und selbst wenn man es sich leisten kann, dann sind die auch absolut überfüllt, genauso wie alle anderen Wahlärztinnen, die sich damit auskennen würden. Das heißt, es gibt keine öffentlichen Ambulanzen. Ich meine, ich glaube in Tirol, ich möchte jetzt kein Blödsinn reden, ich glaube in Tirol ist ein Versuch gestartet worden mit einer Allgemeinmedizinerin, die hat dann aber doch wieder, die hat dann doch wieder gekündigt. Ich meine, kann man vorstellen, dass sie dann die Situation dort gesehen hat, was sie da eigentlich tun müsste und dass das für eine Person, eine Allgemeinärztin, einfach unmöglich ist. Genau, das, also es gibt einfach keine spezialisierten Ambulanzen.
1: Und es ist halt auch ein bisschen eine Lotterie, ob man dann bei den wenigen ÄrztInnen, die es gibt, wenn man die finanziellen Mittel aufbringen kann, halt auch einen Termin kriegt. Oft ist es dann so, dass halt schwerst Betroffene noch reingeschoben werden und leichter Betroffene vielleicht einen Termin nicht bekommen und dann halt mit der Zeit dann doch immer mehr crashen und irgendwann dann halt auch in die Schwerstbetroffenheit hineinrutschen. Und dann haben wir auch noch das Problem, dass viele Angebote, die es gibt, halt gleichzeitig für Schwerstbetroffene, aber halt auch nicht zugänglich sind. Medikamente, die nur ambulant vergeben werden und ein Krankenhaustransport ist absolut unmöglich.
2: Keine Hausbesuche.
1: Ja, oder auch Hausbesuche und dann machst du eine Infusion und der Körper ist zu schwach, um die Infusion aufzunehmen. Und damit geht einfach dann sehr vieles nicht.
2: Genau, und warum mangelt es da so sehr? Wenn man in Österreich krank ist, hat man im Regelfall 12 Monate Zeit, gesund zu werden. Da ist man 12 Monate bei der Österreich oder bei einer Krankenkasse. Okay, ich spreche jetzt von der ÖGK, weil SVS und so, die handhaben das dann teilweise anders. Bei der ÖGK ist es so, dass man 12 Monate im Krankenstand sein kann. Danach wird man ausgesteuert, egal ob man gesund ist oder nicht. Und man sieht ja sehr gut am Beispiel Long-Covid, Post-Covid, dass das länger dauern kann als 12 Monate. Und es gibt Menschen, die sich von Long-Covid dann wieder erfangen haben, die dann nicht auch noch PEM entwickelt haben, also eben diese Zustandsverschlechterung nach Belastung, die eben das Leitmerkmal für ME/CFS wäre. Das heißt, in diesen 12 Monaten gesund werden, sonst Aussteuerung. Das bedeutet, man muss bei der PVA einen Antrag stellen auf zumindest vorläufige Berufs- und Invaliditäts- oder Invaliditätspension. Die müssen das genehmigen, wenn voraussichtlich noch mindestens 6 Monate man nicht gesund ist. Tja, da sind wir jetzt bei der PVA, die eben, vorher haben wir schon drüber gesprochen, das Krankheitsbild ME/CFS, man kommt da mit einem Packenbefunden hin und die Gutachter dort deuten das einfach um in eine psychiatrische Erkrankung, in zum Beispiel Neurasthenie, können wir dann vielleicht später nochmal genauer darüber reden, was das ist und warum das so schlimm ist, dass das vergeben wird nach wie vor als Diagnose, und ignorieren einfach den Fakt Long-Covid, Post-Covid. PatientInnen werden dann abgelehnt, müssen dann zum AMS, dort müssten sie dem Arbeitsmarkt zur Verfügung stehen. Auf der anderen Seite, die wenigen, die das Glück haben, unter Anführungszeichen Reha-Geld zu bekommen, denen werden dann oder wurden, Stand jetzt, weiß ich nicht, wie es gerade ist, aber wird nicht so viel besser sein, den Patienten, die Reha-Geld bekommen, werden Zwangsmaßnahmen auferlegt, dass sie Reha machen müssen, die ihren Zustand wieder verschlechtert. Wenn man sich dem verweigert, weil man sagt, ich kann das körperlich nicht, ich mache mich kaputt, dann verletzt man die Mitwirkungspflicht, dann wird einem das Reha-Geld wieder entzogen. Also ja, und es gibt leider nicht ein Beispiel von Betroffenen, die sagen, sie sind in die Reha hineingegangen zu Fuß und im Rollstuhl wieder rausgefahren. Und da sind sie dann jetzt.
0: Du meinst, es gibt mehrere Beispiele, wo das auch passiert ist, also mehr als eins?
2: Also ich bin ein Beispiel davon, ja.
0: Nur, damit man das auch richtig versteht.
2: Ja.
0: Es gab ja vor einigen Monaten durchaus auch einige Berichte darüber, dass gerade diese PVA-Gutachten, also du hast das jetzt eh schon ein bisschen beschrieben, aber dass oft die Krankheit dort noch nicht anerkannt wird. Was heißt denn das dann für die Betroffenen? Also wenn sie irgendwie quasi in der PVA angenommen werden und falsch behandelt werden, dann haben wir ja schon gehört, dass das irgendwie schlimm ist. Aber was ist, wenn nicht die PVA, also wenn die PVA sagt, naja, du bist gar nicht krank, obwohl man krank ist?
2: Naja, man kann dann gegen diesen Bescheid klagen. Ja, dann ist man halt bei Gericht, beziehungsweise dann werden einem gerichtlich beeidigte Sachverständige zugeteilt. Da haben wir dann auch wieder das Lotteriespiel, kennt der die Gutachterin die Erkrankung, anerkennt der die Gutachterin die Erkrankung, wie schätzen sie es ein? Oft sind die Gutachter dieselben, die die PVA auch beauftragt, das heißt, ja, ob das jetzt ein Interessenskonflikt ist oder nicht, sei dahingestellt. Also generell das Gutachterinnenwesen in Österreich ist, ja.
0: Da gab es schon oft Kritik, also durchaus auch medial irgendwie mit Belegen. Ja. Irgendwie, also jetzt unabhängig von dem, also ja. Es gab durchaus bei vielen Gutachten schon Kritik, aber auch gerade im Kontext von Long-Covid oder ME-CFS war es ja auch vor einigen Medien durchaus so, also vor einigen Monaten in den Medien so, dass die Schulungsunterlagen für die Gutachten ja durchaus auch sehr fragwürdig und nicht wissenschaftlich am neuesten Stand der, oder überhaupt, wenn überhaupt am Stand der wissenschaftlichen Forschung waren, also vielleicht nicht einmal am neuesten, sondern...
2: Genau, es werden eben Diagnosen umgedeutet und nur noch kurz zu dem von vor, man kann dann gerichtlich dagegen vorgehen, nur Recht ist nicht Gerechtigkeit. Das heißt, auch wenn ich vor Gericht bin und dann dort Pech habe und wieder jemanden habe, der die Erkrankung leugnet oder nicht ernst nimmt, dann kann der Richter in diesem GutachterInnenverfahren, wird er sich dann halt für die Sicht des Gutachters, wenn die für ihn plausibel dargelegt wird, halt dem Gutachter recht geben, weil der Richter ist ja auch kein Spezialist.
1: Und dann gibt es halt, wenn ich da kurz einhaken kann, so lustige, unter Anführungszeichen, Geschichten von zum Beispiel der schwerst betroffenen Person, die ich kenne. Es wird Antrag auf Pflegegeld gestellt. Dann wird die Person erst einmal zu einem Gutachter zitiert, dann tun die Eltern da irgendwie hinschreiben, hintelefonieren, hey, unsere Tochter ist 24-7 bettlägerig, das ist absolut nicht möglich. Dann kommt ein Gutachter hin zu einem Hausbesuch, kommt aber an einem Tag, wo auch ein Hausbesuch absolut nicht möglich ist, weil einfach mitten im Crash ist. Dann wird das Pflegegeld abgelehnt, weil die Mitarbeit verweigert wurde, die Begutachtung verweigert wurde, unter Anführungszeichen. Also so war die Begründung, dann wird halt dagegen geklagt und dann wird diese schwerst betroffene 24-7 bettlägerige Person zum Richter vorbestellt, um dort reinzugehen und sich dort rechtfertigen zu müssen. Es sind halt einfach Steine, die einem in den Weg gelegt werden, auf jedem fucking Step auf dem Weg dorthin irgendwie finanzielle Unterstützung und Anerkennung und Versorgung zu bekommen.
0: Und wenn ihr das vorher aber jetzt auch richtig verstanden habt, weil man wird ja, wenn man irgendwie quasi nicht im Arbeitsmarkt zur Verfügung steht, wird man von der ÖGK abgemeldet und muss sich bei der PVA melden, damit man eine Krankenversicherung auch hat.
2: Genau.
0: Und wenn die aber dann sagt, irgendwie man ist dort nicht verloren, dann kann es passieren, wenn ich das jetzt richtig interpretiere, und vielleicht täusche ich mich da auch, ich hoffe, ich täusche mich, vermutlich nicht, dass man eigentlich irgendwie schwerstkranke sich nicht bewegen kann, nichts machen kann, aber keine Krankenversicherung mehr hat und daher keinen Zugang zur irgendwie quasi medizinischen Versorgung. Kann das passieren?
2: Naja, du bist dann quasi, der nächste Step ist dann, dich beim AMS zu melden, beim Arbeitsmarktservice. Und dort müsstest du dann theoretisch dem Arbeitsmarkt zur Verfügung stehen. Das heißt,
0: aber das kann man ja nicht, wenn man irgendwie im Bett liegt, weil man irgendwie sich nicht bewegen kann.
2: Richtig. Und da gibt es dann, ich meine, das AMS hat, und meine Erfahrungen waren ja bis jetzt sehr gut, auch das AMS hat eine Reha-Abteilung, wo sie halt dann auch selbst da Ärzte haben, die das einschätzen. Und auch wenn das AMS sagt, hey Leidl, PVA, die Person, die ihr uns geschickt habt, die ist nicht arbeitsfähig, die kann nicht mal aufstehen, ist das der PVA relativ wurscht. So, dann haben wir jetzt den Salat mit. Wir haben eine kranke, nicht arbeitsfähige Person, die von anderer Stelle als nicht krank und arbeitsfähig eingestuft wurde, zum AMS gestellt. Und dort kriegst du halt dann Arbeitslosengeld 6 Monate und dann bist du in der Notstandshilfe. Wenn das AMS aber dann auch zu der Erkenntnis kommt, na, dass du ja eigentlich eh arbeitsfähig bist, aber nur nicht willst, dann wird dir auch das entzogen und dann, ja, sind wir bei der Mindestsicherung, oder? Ist das dann der nächste Step? Das weiß ich jetzt gerade gar nicht. Ja, wenn überhaupt, weil es gibt ja auch PatientInnen, die noch bevor sie zu arbeiten begonnen haben, erkrankt sind, also Kinder, Jugendliche, die gar keinen Anspruch auf das alles haben. Die sitzen dann da und leben halt noch von der Familienbeihilfe bis maximal 27 dann, glaube ich. Dann wird es schwierig. Ja.
0: Ja, das klingt alles nach einem richtigen Horrorfilm.
2: Es klingt wie ein Thriller, ja.
0: Ja.
2: Aber den haben wir uns nicht ausgedacht.
0: Nein, leider nicht. Es ist irgendwie immer wieder schockierend, wie schlimm die Realität manchmal sein kann. Ich glaube, wir machen wieder eine kurze Musikpause. Und zwar habe ich das Lied Bookshelf hier. Magst du zu dem Lied was sagen?
2: Ja, voll gern. Das Lied Bookshelf ist von Glam. Glam ist Gloria Amesbauer. Gloria ist eine queer und disabled und neurodivergente Musikperson, Composer und Gesangsteacher. Genau, und macht das Ganze jetzt mittlerweile auch hauptsächlich vom Bett aus. Hat MECFS seit vermutlich mindestens 2017, die Diagnose hat sie 2023 bekommen. Und ich freue mich schon sehr auf das Lied.

0: Das war das Lied Bookshelf von Glam. Wir sprechen über MECFS mit der Initiative Mut und wir haben jetzt vor der Musikpause gehört, wie schwierig die Situation ist, wie unterversorgt das ist, wie schwierig es ist, jetzt auch quasi, dass die Krankheit anerkannt wird und welche sozialen Auswirkungen das hat und wie wenig Ärzte und Ärztinnen es gibt. Was wir noch nicht besprochen haben, aber vielleicht, was dazu noch ganz wichtig ist, um das Ausmaß zu sehen, wie viele Leute sind denn eigentlich von MECFS betroffen? Wisst ihr das ungefähr?
1: Also man geht von circa 0,91% der Bevölkerung aus. Das waren in Österreich so 75.000, 80.000 Menschen. Wobei diese Zahl, es ist laut MedUni anzunehmen, dass diese Zahl steigt, weil halt nichts gegen das Infektionsgeschehen getan wird. Und auch die, die schon betroffen sind oder jetzt eben laufend sich anstecken, dass da keine Versorgung gibt. Also
0: und 1% der Bevölkerung ist schon irgendwie wirklich viel, wenn es um eine so schwerwiegende Krankheit geht und so wenig, also eine extremst große Versorgungslücke.
2: Das ja, ist also so kurz zum Vergleich, das ist, glaube ich, circa 5-mal so viel, wie es Multiple Sklerose-Betroffene in Österreich gibt. Und Multiple Sklerose ist eine schlimme Krankheit. Aber im Vergleich gibt es einfach Versorgung und Anerkennung und soziale Absicherung, die es eben für Zehntausende MECFS-Betroffene nicht gibt.
1: Und das soll jetzt keine, das ist jetzt keine Neiddebatte, es ist einfach nur, um aufzuzeigen, für, also wie fucking viele Menschen einfach betroffen sind und in der Luft hängen, so nicht mal die basic medizinische Versorgung bekommen.
0: Was sind denn so eure Forderungen? Was soll sich denn ändern? Was braucht es, damit es besser wird?
1: Also unsere Forderungen, wir haben das Rad natürlich nicht neu erfunden. Die Forderungen sind auch von anderen Patientinnenorganisationen und anderen Ärztinnen meistens gleich. Wir haben da jetzt mal 5 Punkte uns rausgeschrieben. Also das eine ist die Anerkennung. Dann haben wir die medizinische Versorgung, soziale Absicherung, Entschädigung, also im Sinne von einer Aufarbeitung und einer Entschädigung von Erkrankten, wie bis jetzt mit ihnen umgegangen wurde und die eben seit Jahrzehnten auf Anerkennung und Versorgung warten. Und dann eben auch noch Forschung. Es müssen ausreichend Mittel für öffentliche Forschung bereitgestellt werden. Genau, aber vielleicht ein bisschen mehr zum Punkt soziale Absicherung von uns, weil das ist als Mut unser Kernthema. Miri, vielleicht?
2: Ja, voll. Da haben wir schon vorher auch drüber geredet, die PVA quasi als sehr großes Problem, als Stelle, die da irgendwie im Weg steht, dass Zehntausende Betroffene finanzielle Unterstützung, soziale Absicherung bekommen. Da ist auch eben schon viel Kritik da gewesen und es ist jetzt auch herausgekommen, beziehungsweise was Betroffene eh schon lange wussten oder geahnt haben, dass da auch nicht mit aktuellen, akkuraten medizinischem Wissen vorgegangen wird. Es ist jetzt auch zum Beispiel herausgekommen, dass die PVA eben veraltete Schulungsunterlagen an GutachterInnen, an ihre Mitglieder weitergibt, aufgrund derer dann eben Menschen die Absicherung abgestritten wird. Und das Dossier ist da zum Beispiel gerade auch in einer Klage gegen die PVA, weil da auch nicht alle Informationen an die Öffentlichkeit hinausgegangen sind. Und wir schließen da jetzt auch da, also wir wollen halt auch einfach nicht mehr darauf warten, dass die PVA quasi einsieht, dass Betroffene Unterstützung brauchen. Wir fordern, dass es jetzt sofort eine Veränderung hier gibt, dass jetzt sofort die Schulungsgrundlagen verbessert werden und wir fordern auch speziell vom Sozial- und Gesundheitsministerium einen Soforthärtefonds für Betroffene, solange eben von der PVA es weiterhin eine Weigerung gibt, Betroffene zu unterstützen.
1: Genau.
0: Wie kann man euch denn unterstützen? Also weil offensichtlich braucht ihr ganz viel Arbeit und ganz viel politische Arbeit.
1: Ja, also prinzipiell freuen wir uns immer über neue Muzis oder Menschen, die Bock haben, die Energie haben, beim Mut mitzumachen. Ich glaube, wir sind circa 50-50 betroffen, nicht Betroffene. Unser Credo ist nur so viel, wie geht. Und wenn es nicht geht, dann geht es nicht. Und dann ist man halt mal ein halbes Jahr off oder im Crash oder braucht einfach Zeit für sich. Also keine Angst haben. Es gibt keinen Leistungsdruck, sondern einfach nur, wir möchten, dass Leute sich organisieren und dass Leute ihre Wut und ihre Frustration über das System irgendwie adressieren können. Und das machen wir gerne als Gruppe gemeinsam. Genau. Dann in weiterer Folge, wie man uns unterstützen kann, vielleicht jetzt nicht nur uns per se. Am 25.07. wäre ja gewesen in Wien der Identitären Aufmarsch. Denen ist jetzt die ursprüngliche Route anscheinend untersagt worden. Was nicht heißt, dass sie gar nicht durch die Stadt gehen. Ich glaube, es ist gerade noch nicht so klar. Aber unabhängig dessen werden die Kundgebungen, die angekündigt sind, die Gegenkundgebungen, antifaschistische Gegenkundgebungen stattfinden an verschiedenen Plätzen in Wien. Genau, wir stehen da solidarisch, wir unterstützen das, haben auch einen Redebeitrag vorbereitet für eine der Kundgebungsplätze. Und am besten kann man sich informieren auf wiennimmtplatz.noblocks.org. Das Ganze findet am 25.07. ab 14 Uhr an verschiedenen Stellen in der Innenstadt statt. Und genau. Und dann noch ein Punkt von uns. Magst du das?
2: Ja, wir haben selbst auch eine Protestaktion geplant am 6.8., 6. August um 10 Uhr vor bzw. gegenüber des Sozialministeriums am Georg-Koch-Platz.
1: Genau.
2: Und werden dort weiterhin für Versorgung und Anerkennung und soziale Absicherung uns stark machen.
1: Genau, es soll eine Form von Traueraktion, Trauerprotestaktion sein, weil am 6.8. ist der Severe ME Awareness Tag.
2: 8.8.
1: Was habe ich gesagt?
2: 6.8.
1: Oh Gott, genau,
2: fürs Unterbrechen.
1: 8.8. ist der Severe ME Awareness Tag, wo man eben gedenkt, verstorbenen Personen mit ME, an ME verstorben, beziehungsweise auch den schweren, schwerst Betroffenen, die ihre Zimmer nicht mehr verlassen können und sich fühlen wie lebendig begraben.
0: Diese Kundgebung ist am 6.8. um welche Uhrzeit noch einmal? 10 Uhr?
1: 10 Uhr.
2: Gegenüber vom Sozialministerium.
0: Genau. Was vielleicht auch noch wichtig ist zu sagen, wie kann man euch denn kontaktieren? Weil man kann euch unterstützen, indem man dazukommt, indem man zu den Aktionen kommt, aber wie kann man euch überhaupt kontaktieren?
2: Wir sind auf Social Media, auf Instagram unter Mut_Initiative und auf Facebook unter unserem Namen Mut ME Unterstützung und Teilhabe.
1: Da also prinzipiell, wir haben ein Linktree, wir haben leider keine Website, das haben wir leider gerade nicht im Ärmel. Sollte jemand zuhören, der gerne eine Website für uns machen möchte und sich darum kümmern wollen würde, kontaktiert uns gern. Ansonsten haben wir ein Linktree.
0: Mit auf Instagram.
1: Linktree ist so eigene, ja. Genau, Seite kann man auch einfach linktr.ee, glaube ich, und dann Mutinitiative da suchen. Da sind dann alle unsere Socials, da gibt es auch einen Kontakt per E-Mail. Ja, und ansonsten Instagram, Facebook, auf YouTube sind wir auch immer irgendwie was mit Mutinitiative. Ihr findet es uns sicher.
0: Super. Gut, dann spielen wir noch ein letztes Lied, Maria Magdalena Going Out. Magst du dazu noch kurz was sagen?
1: Ja, Maria Magdalena ist Tobias Böcksteiner, das ist die Beziehungsperson von Glam. Haben wir jetzt hier dazu genommen, weil auch aus der angehörigen Sicht, da wollten wir auch eine Stimme geben. Tobias kümmert sich liebevoll um Glam. Um Gloria, genau, deswegen jetzt das Lied.
0: Dann danke ich euch auf jeden Fall, dass ihr da wart und mit uns über das wichtige Thema gesprochen habt. Und Genau, und hoffe, dass ganz viele zu euren Aktionen auch kommen.
1: Ja, das hoffen wir auch. Kommt's, kommt's.
2: Danke für die Einladung.
1: Danke sehr.

schönen Abend aus dem Musikbeisel am Samstag, den 4. Juli 2026. Aus der Traum vom Fußballweltmeister, nachdem Österreich im Spiel gegen Spanien sang- und klanglos mit 0:3 untergegangen ist. Wobei anzumerken ist, dass es sich nur um einen Scherz gehandelt haben kann, wenn jemand ernsthaft Österreich mit dem Fußball-Weltmeistertitel in Verbindung gebracht hat. Niemand, der sich ernsthaft mit der Thematik beschäftigt, denkt nur im Entferntesten daran, dass unsere Fußballer gegen einen Weltmeister oder Europameister gewinnen können. Auffällig an dieser WM aber ist die hohe Anzahl an Fehlentscheidungen trotz VAR oder dass der VAR nicht zu Rate gezogen wird, obwohl es sich offensichtlich um eine Fehlentscheidung handelt. Das Foul an Österreich vor dem 1:0 von Argentinien ist nur eines von vielen Beispielen oder der fast schon legendäre Ausfall des VAR beim 1:0 der Schweiz, wo es sich beim Zuspiel zum Kopfballtor um eine klare Abseitsposition gehandelt hat. Bis dato übrigens der einzige technische Ausfall, wie seltsam. Da keimt der Verdacht auf, manche Teams sind gleich als gleich und die totale Videoüberwachung findet nur dann zu korrekten Entscheidungen, wenn das von oberster Stelle gewünscht wird. Jetzt aber viel Spaß bei der heutigen Übertragung aus dem Musikbeisel, wünscht euch Andi Augustin.

Der heutige Musikbeisel-Klassiker kommt vom französischen Gitarristen Hervé Picard und stammt aus dem Jahr 1978. Beeinflusst von Bands wie Pink Floyd, Tangerine Dream und Kraftwerk, begann er sich eine räumliche Musik vorzustellen und stellte im Album Adonia eine seltene Verbindung von Intellekt, Fantasie und aufkommender Technologie her. Das Bandprojekt hieß OZ. Der Song oder das Stück 29 Hours, 8 Minutes, das war der heutige Musikbeisel-Klassiker.

Der Song Blood Transfusion vom internationalen Quartett Go Ma pendelt zwischen Dancefloor, psychedelischen Exzessen und orientalischen Melodien, stets tanzbar und groovy. Das neue Album von Go Ma ist soeben, nämlich am 28. Mai, erschienen. Daraus hörten wir die erste Single mit dem Titel Blood Transfusion. Was tut sich konzertmäßig in den nächsten Tagen? Neben der Fußball-WM gibt es ja erfreulicherweise doch noch das eine oder andere Konzert zum Chelsea, Good Location Nummer 1. Da treten am Montag, dem 6.7., die West Coast Punker Strung Out aus den Staaten auf, gemeinsam mit The Corps aus Kanada. The Soffs aus den Staaten folgen am Dienstag, den 7. Juli. Am Sonntag, den 12.7. gibt es Belvedere aus Kanada sowie Rabies aus Tschechien und Smack aus Slowenien zu sehen. Jamie Safety aus Argentinien tritt am Montag, den 13.7. im Chelsea auf. Und am Montag, den 27.7. gibt es A William Scream aus den Staaten und The Penske File aus Kanada live im Chelsea zu sehen.

Das vierte Studioalbum von L.A. Priest, aka Sam Eastgate, steht in den Startlöchern. Es enthält eine ganze Reihe präziser Pop-Songs, in denen Sam Eastgate, umhüllt von pulsierender Elektronik, von Liebe und Befreiung singt. Das neue Album trägt den Titel Into the Sky. Sam Eastgate wollte damit tanzbare Musik machen, die Geist und Körper anspricht. Wir hörten das Stück Ever Know, das war L.A. Priest. Im Kramladen am Gürtel treten heute Ingrid's Engel und Little Mia auf. Am Donnerstag, dem 9.7. geht's weiter mit AC Drow und The Elephant Tracks. Am Samstag, den 11. Juli, gibt's Jesco Braun live im Kramladen zu sehen. Weiter geht's mit Bonfire Punks und Undercurrent am Donnerstag, den 16.7. Die Gigs folgen am Freitag, den 17.7. im Kramladen. Und am Freitag, den 24.07. gibt es Venziorus und Sypoli live im Kramladen zu sehen.

Das holländische Art-Pop-Trio The Homesick hat am 23. April die Single Esperanto veröffentlicht. Ursprünglich kommt die Band aus dem Noise-Pop. Mittlerweile widmet sich The Homesick mehr dem experimentellen Dancefloor. Der Sound erinnert phasenweise an die Musik von Animal Collective. Das waren The Homesick mit Esperanto. Im Café Carina am Gürtel gibt es heute The Blue Rats live on stage zu sehen. Am Mittwoch, dem 8. Juli geht es weiter mit der R&B Stage Time. Teratoma folgen am Donnerstag, den 9. Juli. Superbund treten am Freitag, dem 10.7. auf. Am Samstag, den 11.7. gibt es Crime, Justice oder Times und Unfähig live zu sehen. Am Montag, den 13. die Monday Music Party. Am Donnerstag, den 16.7. gibt es Adrian Artmann, Johnny Falter und Blauwalrind live im Café Carina zu sehen. Und am Freitag, den 17.7. Rolly in the Dark und The Only Street Lamp.

Der Song Tempel des Todes vom deutschen Musiker Das Kinn ist eine Hymne über den Verfall. Tempel des Todes war die dritte Singleauskopplung vom Album Ruinenkampf, das genau vor einem Jahr erschienen ist. Toben Peel führt uns mittels Kickbox-Phonetik, Elektronik und Beats auf Anschlag durch minimalistische Klanglandschaften. Es sind Hymnen für den Abriss und für den feierlichen Untergang. Das war Das Kinn mit Tempel des Todes. Im Flex am Donaukanal gibt es am Donnerstag, den 9.7. Harry Mack live zu sehen und am Mittwoch, dem 22.7. treten Love Bites im Flex auf. Im WUK in der Währingerstraße gehen heuer wieder die Platzkonzerte über die Bühne. Los geht's am 11. August bis 27. Mit dabei sind der Täubling, Paloma 004, Mel I und noch einige andere Bands. 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Adresse hier ist Klosterneuburger Straße 1 im 20. Hieb. Das Musikbeisel hat eine E-Mail-Adresse musikbeisel@gmx.at. Mein Name Andi Augustin. Viel Spaß noch bei der heutigen Übertragung aus dem Musikbeisel, das wieder mal aus der Konserve kommt.

Das neue Album der Band Spiral Drive trägt den Titel Reise und ist ein Konzeptalbum aus 5 Kapiteln und 5 Transportmitteln. Auto, Rad, Zug, Flug und Raum. Gemeinsam bilden sie eine psychedelische Reise von der Autobahn bis in den Orbit. Wir hörten das Stück Auto, das war ein Spiral Drive. Im Lucia am Gürtel tritt am Freitag den 10.7. Isaac Gluten auf und am Samstag den 11.7. gibt es Austin TV aus Mexiko und Modular Nation live zu sehen.

Die seit langem aktiven kanadischen Punk-Ikonen Fucked Up haben sich im Vorjahr entschlossen, über Sub Pop Records eine 7-Inch-Single herauszubringen. Auf der Single sind zwei Songs, die an der chaotischen Schnittstelle von Punk, Hardcore und Grunge angesiedelt sind. Einen Song aus dieser 7-Inch haben wir jetzt gehört, Self-Driving Man, das waren Fucked Up. In der Szene Wien in der Hofgasse hat wieder der Soundgarten geöffnet. Am Dienstag, den 7. Juli, treten die Cassis und Calandra auf. Am Donnerstag, den 9. Juli, geht es weiter mit Für Chiara und Sun State of Mind. Am Freitag, den 10. Juli, gibt es MX und Noise Factory live zu sehen. Die Harry Pussy Lovers und Pendel treten am Samstag, den 11. Juli, im Soundgarten auf. Am 16. geht's weiter mit der Kutschers Blues Band. Am Samstag, den 18. Juli, gibt es dann das Dirty Blues Sommerfest im Soundgarden. Am Dienstag, den 21. Juli, folgt ein reguläres Konzert mit Culture Wars. Am Donnerstag, den 23. Juli, gibt es Objekt 15 sowie Stranzinger im Rahmen des Soundgardens zu sehen. Und am Samstag, den 25. Juli, Chris Zitter mit Band sowie Tommy Lee.

Auf ihrem sechsten Studioalbum zeigt sich Serena Cahoon in voller Pracht ihres Schaffens. Indem es Verlust und Verbundenheit in einem Werk vereint, präsentiert die Musik eine Feier des Lebens und durchstreift Genres wie Blues, Folk, Pop und Country. Albumtitel I've Missed You All These Years. Sie hörten daraus den Song Pulling Up Roots, das war Sarah Cahoon. In der SimCity treten morgen Sonntag, am 5. Juli, die Hardcore-Legenden Biohazard auf und am Freitag, den 17. Juli, gibt es ein Konzert von Kevin Morby.

Nach über 11 Jahren Veröffentlichungspause melden sich die Hardcore-Legenden Bropane mit einem neuen Album zurück. Stone Cold Anger lautet der Titel. Erschienen ist es am 15. Mai 2026. Auch nach so vielen Jahren, die Band gibt es ja mittlerweile seit 35 Jahren, haben Bropane nichts von ihrer Kraft und Energie eingebüßt. Das waren Bropane mit einem Stück vom neuen Album. Der Song hat Oceans of Blood geheißen. Zum Gasometer, da gibt es am Montag, den 6. Juli, das Konzert von LP, am Freitag, den 17. Juli, folgen Dogstar und am Samstag, dem 18. Juli, Slaughter to Prevail. Jetzt aber zum Lieblingssong aus der letzten Übertragung aus dem Musikbeisel.

Der Lieblingssong aus der letzten Übertragung aus dem Musikbeisel kommt von Mick Harvey und Amanda Acevedo und hat Golden Years geheißen. Zum Fenster 99, da gibt es am Samstag, dem 11.07. das 20 Jahre Geburtstagsfest. Am Donnerstag, dem 16.07. geht es weiter mit Antigen und Escuria. Am Montag, dem 20.07. dann eine Punk-Show sowie Cranial Putrefaction. Und am Mittwoch, dem 22. die Barecas und Fat Face live im Fenster 99.

Das Duo Alexis Taylor und Mike Simonetti haben sich für eine gemeinsame EP zusammengefunden. Der Song Perfect Kiss zeigt eine Verschmelzung von Simonettis rockiger Sensibilität mit Taylors elektronischer Pop-Handwerkskunst, getragen von Alexis Taylors unverkennbarem Gesang. Das nennen also Alexis Taylor mit Mike Simonetti Perfect Kiss. Zur Arena Wien, da gibt es am Montag, den 6. Juli, das Konzert von Xavier Roth. Am Mittwoch, den 8. Juli, geht es weiter mit dem Blue and Green Festival. Kate Tempest aus England sowie Schwester Ebra treten am Freitag, den 10. Juli, in der Arena Wien auf. Am Sonntag, das ist der 12. Snarky Puppy live im Rahmen eines Arena Open Airs. Sina Partei gibt es am 14. Juli in der Arena zu sehen. Voivod aus Kanada sowie Poison Ruin aus den Staaten folgen am Mittwoch, den 15. Juli. Das Konzert von Ghost Stadtgeflüster am 16. Juli ist schon ausverkauft. Am Samstag, den 18. Juli, gibt es dann ein Open Air von Sportfreunde Stiller und am Sonntag, den 19. Wolf Alice live in der Wiener Arena, ebenfalls im Rahmen eines Open Airs. Und somit neigt sich auch schon die erste Stunde Übertragung aus dem Musikbeisel am Ende zu. Hoffe, es hat Spaß gemacht zuzuhören. Hoffe, ihr seid in der nächsten Stunde auch noch mit dabei. Andi Augstein, mein Name. Ciao und bis gleich.

Die Hamburger Formation Lord of the Lost veröffentlichen mit Opus Noir Volume 3 das letzte Album ihrer Albumtrilogie. Stilistisch wagt man einen weiteren Blick über den Tellerrand als bisher. Der Song La Vie est Hell entstand in Zusammenarbeit mit Kissing Dynamite-Sänger Chris Brown und greift auf Motive aus Charles Baudelaires einflussreiche Gedichtesammlung Le Fleur du Mal zurück. Das waren Lord of the Lost mit La Vie est Hell featuring Hannes Braun. Was tut sich sonst noch konzert- und eventmäßig in den nächsten Tagen? Zum Beispiel der Auftritt von ZZ Top am 7. Juli im VAZ St. Pölten. Am Mittwoch, dem 8. Juli, gibt es eine Nova Jazz and Blues Night im Wiener Konzerthaus mit Markus Miller. Am Freitag, dem 10. Juli, dann die Nova Jazz and Blues Night im Schlosspark, Esther Hase mit Movi, Giovanotti, Sophie Ellis, Baxter und Curtis Harding. Und schließlich am Donnerstag, den 16. Juli, gibt's Susan Vega live zu sehen, und zwar im Globe in Wien.

Die Band Downtown Boys veröffentlicht mit der Single You're a Ghost einen hymnischen Industrial-Dance-Punk-Track. Seit ihrer Gründung hat sich die Band als künstlerisches und politisches Projekt weiterentwickelt. Viele der früheren Songs handeln von gewerkschaftlichen Bemühungen und den ausbeuterischen Arbeitsbedingungen. Das waren die Downtown Boys mit You're a Ghost.

Daley Thompson sind erneut nach Seattle geflogen und haben mit Tony Reed ihr 8. Studioalbum aufgenommen. Der Song Heart of Bones ist die erste Singleauskopplung vom neuen Album und man hört den Einfluss von Seattle und den amerikanischen Nordwesten mit seiner gesamten Musikgeschichte an. Das waren Daley Thompson mit Heart of Bones.

Der Song Kicking von der Band Starter Car ist ein Aufruf zum Weitermachen trotz aller Widrigkeiten des Lebens. Mit verzerrten Gitarren, schönen Harmonien und Feedback erzeugt die Band energiegeladene Songs, die an die frühen Teenage-Fanclub erinnern. Das waren Starter Car mit Kicking.

Das mitreißende Post-Punk-Duo Sweeping Promises hat die Arbeit zum neuen dritten Album abgeschlossen und als Veröffentlichungstermin den 14. August 2026 genannt. Zuvor gibt es noch eine neue Single-Auskopplung mit dem Titel Cocoon. Das waren Sweeping Promises.

Die Liga der gewöhnlichen Gentlemen bestechen auf ihrem mittlerweile siebten regulären Studioalbum mit ihrer Version von Popmusik, an der sie mit einer sympathischen Sturheit festhalten. Beseelt von der Idee des ursprünglichen Punk veröffentlichen sie seit Jahren Popsongs, die von den drei großen M's beeinflusst sind: Madness, Motown und Modern Lovers. Erfrischend weit weg vom zeitgenössischen Staatstheater und Phyton-Rock. Wenn du ein Problem hast, der Song von der Liga der gewöhnlichen Gentlemen, den wir jetzt gehört haben.

Vic Velvet ist das Soloprojekt von Victoria Aron, Mitglied der Mädels-Punk-Band Topsy Turvy. Das Debütalbum trägt den Titel My Heart Feels Like a Cowboy's und wurde mit einem 4-Track-Tape-Recorder eingespielt in Zusammenarbeit mit Felix Schnabel von Salami Recorder. Time Won't Stop, das Stück von Vic Velvet.

Das neue Album von My Ugly Clementine erscheint am 4. September 2026 und heißt Apple Autonomy. Der Song Confidence ist die erste Singleauskopplung und handelt davon, den ersten Schritt aus seinem Schneckenhaus zu wagen, um sich zu behaupten. Live zu sehen sind My Ugly Clementine beim Toninselfest am Freitag, dem 3. Juli. Das waren My Ugly Clementine.

Discombobulated heißt das neue Album der walisischen Formation Hen Ogleed. Ein Album, das sich weigert, die Welt so zu akzeptieren, wie sie gerade ist, nämlich erschöpft, verworren und ungerecht. Ein Album, das ein Fenster aufschlägt und Licht hereinlässt. Wir hörten das Stück Scales Will Fall, das sind Hen Ogleed gewesen.

Ex-Mets-Frontman Alex Atkins hat seit geraumer Zeit das Projekt Weird Nightmare am Start. Deren zweites Album Hoopla ist am 1. Mai 2026 erschienen. Der Song Pay No Mind lädt zum Mitsingen ein. Man merkt Einflüsse von Elvis Costello und The Buzzcocks. Das waren Weird Nightmare mit Pay No Mind.

Nach ihrer Zusammenarbeit im Jahr 2022 tauchen Panda Bear und Sonic Boom neuerlich in die bunt schillernde Psychedelic-Pop-Welt der 60er Jahre ein. Mit dabei sind am Song A of When die Harfenistin Mary Latimer, der Brite Daniel O'Sullivan von Sun O, Center Coe von Steel Witch und Mariachis aus Mexiko. Panda Bear und Sonic Boom verzichten bewusst auf ein Angebot auf Streaming-Plattformen. Meet us in the real world, so ihr Motto. Das waren also Panda Bear und Sonic Boom mit A of When.

Kaum zu glauben, aber auch die schwedischen Metal-Crossover-Pioniere Clawfinger haben ein neues Album am Start. Das erste Studioalbum nach über 19 Jahren Pause. Before We All Die heißt es und die Band sagt dazu, das Album ist teils Protest, teils Therapie und teils ausgestreckter Mittelfinger. Wir hörten das Stück Ball and Chain, das waren Clawfinger.

Die Wiener Alternative Rock Band Ghost Diaries bewegt sich zwischen Postpunk, Indie-Pop und psychedelischen Klanglandschaften und erzeugt einen Sound, der zugleich roh und atmosphärisch dicht ist. Das selbstbetitelte Album ist am 24. April 2026 erschienen. Das waren Ghost Diaries mit dem Song Science. Somit neigt sich die heutige Übertragung aus dem Musikbeisel dem Ende zu. Hoffe, es hat Spaß gemacht zuzuhören und hoffe, ihr seid das nächste Mal wieder mit dabei. Andi Augustin mein Name. Ciao, bis zum nächsten Mal. Zum Abschluss gibt's noch einen Song von der Band Kong. Staining the Eater wird der heißen. Ja, und noch was. 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